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1: Über die Tatsache, dass unsere Kinder zu selten an der frischen Luft sind, haben wir uns an dieser Stelle schon einmal Gedanken gemacht. Heute möchte ich Sie, liebe Hörerinnen und Hörer, ermuntern, mit Ihren Kindern in den direkten Kontakt zur Natur, zu Pflanzen, Bäumen und Tieren zu treten. Denn an diesem Kontakt mangelt es unseren Kindern. Was an Fernsehkonsum und Handygebrauch zu viel ist, ist an direktem Kontakt mit der Natur zu wenig. Das letzte Kind im Wald, geben wir unseren Kindern die Natur zurück. Unter diesem Titel beschreibt der amerikanische Autor R. Loof seine Erkenntnis, dass die Bindung zwischen Kind und Natur in unserer modernen, technisierten Welt zerbrochen ist. Loof findet die Entwicklung so dramatisch, dass er von einem speziellen Syndrom, der Naturdefizitstörung, Nature Deficit Disorder, spricht. In der Tat, unsere Kinder entfremden sich immer mehr von der Natur, und zwar aus dem einfachen Grunde, weil sie sich zu selten in der Natur aufhalten, weil sie Tiere, Bäume, Pflanzen, Gräser, Blumen nicht in Wirklichkeit erleben. Natürlich wissen sie, was ein Wald ist und wie ein Wald aussieht. In unzähligen Kinder- und Märchenfilmen haben sie die inszenierte Romantik gesehen. Aber wann waren sie selbst das letzte Mal in einem Wald und haben voller Staunen das wunderbare Zwielicht der gebrochenen Sonnenstrahlen in sich aufgenommen? Wann haben sie das dazugehörende Rauschen der Blätter gehört und die vielen Gerüche des Waldbodens in sich eingesogen? Wann haben sie das letzte Mal auf einer blühenden Wiese gestanden? Wann haben sie in aller Ruhe einen Schmetterling auf einer Blüte beobachtet? Und haben sie jemals die Erfahrung gemacht, an einer rauschenden Quelle zu stehen? Meine Kinder haben im Sommer mit Marienkäfern gespielt. Die niedlichen Tierchen krabbelten ihre Unterarme entlang bis zum Finger empor. Dann warteten die Kinder, ob sich der Käfer entschied, davon zu fliegen oder die bekannte Strecke wieder herunterzukrabbeln. Die Mädchen genossen das Krabbeln. Das kitzelt ein ganz klein wenig. Heute wird man in Großstädten davon ausgehen müssen, dass die dort wohnenden Kinder Marienkäfer gar nicht zu Gesicht bekommen. Das ist eine traurige Entwicklung. Kindern fehlt der Kontakt mit der Natur, mit dem Leben an sich. Gräser, Buschwerk, Blumen, Bäume, Tiere, aber auch Regenpfützen, Bäche, Teiche kommen in ihrer Erfahrung kaum noch vor. Was wir ihnen an Technik und hier vor allem an Kommunikationsgeräten zu viel vorsetzen, enthalten wir ihnen auf der anderen Seite an Natur. Und das hat unerfreuliche Folgen. Es fehlen ganze Kapitel der Schulung der Sinneswahrnehmung. Es kann zu Aufmerksamkeitsproblemen führen. Es kann sich ein allgemeines Desinteresse und möglicherweise Gefühlskälte gegenüber allem Lebendigen ergeben. Andersrum, die Beschäftigung mit der Natur in der Natur steigert das Selbstwertgefühl, ihre Persönlichkeit, ihre Konzentrationsfähigkeit, ihre Bewegungsfähigkeit, die Kreativität und soziale Kompetenz. Fachleute, die sich mit der Entwicklung von Kindern beschäftigen, sei es aus medizinischer, soziologischer oder pädagogischer Sicht, weisen immer wieder darauf hin, dass Kinder in besonderer Weise darauf angewiesen sind, dass ihre Sinne, ihr Sinnesapparat, der Einspeisung harmonischer, schöner, gestalteter Eindrücke bedürfen, wenn sie ihrerseits ein Gefühl für Schönheit, Sinnhaftigkeit und Moral entwickeln sollen. Natürliche Schönheit findet man in der Natur. Daher, liebe Hörerinnen und Hörer, sind wir gut beraten, unsere Kinder öfter in Kontakt mit der Natur zu bringen. Ob Garten, Park oder Wald oder Wiese, hier können sie die Schönheit der Natur erleben. Also ran an die Natur und rein in die Natur. Die Kinder werden es uns danken.

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Willkommen zurück bei eurer Frequenz des Widerstandes. Ich bin Lennart Niemeyer. Dieser Monat war der August. Es wird wahrscheinlich ausgestrahlt im September. Freut mich, dass ihr auch heute wieder dabei seid auf eurer Frequenz des Widerstandes, heute am Äther. Wir haben wieder 6, 7... Ich habe es selbst gemerkt, aber natürlich, das Meme ist tot. 6, 7 ganz stabile Tracks dabei. Heute ein bisschen Linkin Park Special und vielleicht auch eine persönliche Folge. Ist natürlich auch immer etwas, womit man vielleicht auch, oder womit ich auch ein bisschen struggle, wahrscheinlich auch zu sprechen. Aber in meiner Familie ist letztens jemand gestorben. Ich habe auch überlegt, ob ich das thematisiere oder nicht, aber ich finde schon auch, I guess, ganz egoistisch vielleicht auch formuliert für mich selbst wichtig, genau. Und das ist ein Motiv, was auf jeden Fall, glaube ich, die Folge so ein bisschen auch zeichnet. Also, dass man einfach dann in solchen Momenten auch anders über Leben einfach generell reflektiert. Und I guess, ich meine, Ableben ist auch ein Teil vom Leben. Also, ja, ein bisschen corny, aber es ist ja auch etwas, was die ganze Zeit das begleitet. Aber zurück zur Musik, buchstäblich. Das erste Lied, was wir heute dabei haben, ist, würde ich sagen, eine Ode, fast schon, an die menschliche Zerbrechlichkeit, an Intimität, aber auch ein tiefer Ausdruck von, ja, einer Suche nach Sinnhaftigkeit. Und ich glaube, das trifft auch sehr gut, wie viele Jugendliche sich aktuell fühlen in der Situation, in den alltäglichen spätkapitalistischen Horrorn, nämlich Castle of Glass von Linkin Park.

Willkommen zurück bei eurer Frequenz des Widerstandes. Ich bin Lennart Niemeyer und wir haben gerade gehört Castle of Glass von Linkin Park. Ich muss sagen, ich fand den Song schon immer ein bisschen unter dem Radar, obwohl es meiner Meinung nach einer der stärksten Songs von Linkin Park ist. Und natürlich war auch da wieder so dieses Theme der Vergänglichkeit, I guess, und der Suche nach Sinn und Bedeutung irgendwie zentral. Und das hat mich auch motiviert, den Song in die Playlist zu nehmen. Und ich bin auch drüber gestolpert, als ich mal wieder Linkin Park gehört habe. Und genau, manchmal fühlt man sich einfach besonders verbunden zu Songs. Und ich glaube, das war einer bei mir. Ich glaube auch sehr irgendwie starker emotionaler Ausdruck da von Chester. Castle of Glass klingt augenscheinlich wie ein generisches, melancholisches Rocklied. Doch hinter der Oberfläche verbirgt sich eine vielschichtige Geschichte über menschliche Zerbrechlichkeit und das Gefühl, nur ein Sandkorn in einer riesigen, aus Sand gebohrten Ordnung zu sein, unsichtbar und unbedeutend. Das Schloss steht dabei für die menschliche Verletzlichkeit bzw. Zerbrechlichkeit, denn es ist gebaut aus Glas. Der Song, Teil des 5. Studioalbums Living Things, spielt dabei auch mit der Idee eines Soldaten oder Kriegers, der womöglich nach dem Dienst zurückkehrt und sich in die Gesellschaft reintegrieren will. Das wird untermauert von einem Songtext sowie Song- oder Musikvideo, das immer wieder mit Kriegsbildern arbeitet. So zum Beispiel direkt am Anfang des Videos, als ein Veteran einem Kind eine traurige Botschaft, wobei auch nicht ganz klar ist, welche, aber wir können davon ausgehen, dass es der Tod eines Familienmitgliedes, wahrscheinlich der Vater ist, überbringt. Und im Songtext hören wir Take Me Where the Fighting Ends. Dazu passend wurde der Song als Werbesingle für das 2012 erschienene Spiel Medal of Honor Warfighter von Danger Close Games veröffentlicht. Genau wie Linkin Parks vorheriger Beitrag zur Medal of Honor Reihe The Catalyst. Die Single erschien am 2. Februar 2013. Dann schauen wir uns mal wieder ein paar bedeutende Zeilen an. Ich habe geschrieben, Schwäche, Schwere, Trauer, Verlust, der Kampf mit den inneren Kämpfen. All das schwingt in Chester Benningtons Stimme mit. Darüber hinaus finden wir es aber auch im Song an der Stelle 'Cause I'm only a crack in this castle of glass mit. Es ist die Stimme einer Generation, die sich angesichts zahlreicher Krisen hilflos wie ein kleines, unbedeutendes Zahnrad dem Horror des Spätkapitalismus in seiner imperialistischen Phase ausgesetzt fühlt. Nicht nur ist man unbedeutend, das große Ganze ist ebenfalls instabil. Es ist ein Schloss aus Glas. Wash the poison from off my skin. Show me how to be whole again. Chester drückt in dieser Zeile den Wunsch aus, Vergebung zu erfahren und von der Vergangenheit zu heilen. Außerdem finden wir ein neues Motiv wieder. Schauen wir uns den Vers oder den ganzen Vers an. Take me down to the river end oder to the river bend. Take me down to the fighting end. Wash the poison from off my skin. Show me how to be whole again. Wenn wir uns diesen ganzen Vers ansehen, dann entdecken wir, dass der Vers auf eine Taufe anzuspielen scheint. Anstelle eines Taufbeckens werden traditionelle Flüsse und andere natürliche Gewässer genutzt, um das Ritual zu vollziehen. Man wählt, dass das Gift von Sünde und Ungerechtigkeit abgewaschen wird und wird durch den Glauben gänzlich oder ganz gemacht. Fly me up on a silver wing, past the black, where the sirens sing. Nach der griechischen Mythologie lebten Sirenen im Ozean und sangen ihre schönen Lieder, die Seefahrer in den Tod lockten. In diesen beiden Zeilen bittet der Sprecher also jemanden, ihn aus seiner Depression und Verzweiflung zu heben, hoch genug, um nicht für immer gefangen zu sein. 'Cause I'm only a crack in this castle of glass, hardly anything there for you to see, for you to see. Wenn wir uns diese Zeile mit Blick auf das Musikvideo ansehen, verkörpert sie das allgemeine Thema des Verlustes und die Notwendigkeit, das große Ganze zu erkennen, insbesondere mit
Blick auf diejenigen, die Angehörige im Militär verloren haben. Gewissermaßen lässt sich hier die zutiefst tragische und frustrierende Tatsache erkennen, dass der Tod eines einzelnen Soldaten, trotz all des Schmerzes, den er für seine Familie verursacht, letztendlich nur ein kleiner Riss in dem ist, was ein Schloss aus Glas ist. Also das System. Der durch Suizid verstorbene Sänger Chester Bennington sagte zu dem Song und seiner Bedeutung Folgendes. Weißt du was? Ich bin voller Fehler und ich bin kaputt. Aber ich erkenne, dass ich Teil von etwas Größerem bin und ich bin mir nicht sicher, was ich davon halten soll. Das war im August 2012. Aus marxistisch-leninistischer Perspektive nimmt der Song nicht direkt die Perspektive einer Klasse oder einer Partei an, aber die Bildsprache passt gut zu einer entfremdeten und perspektivlosen Jugend im krisenhaften imperialistischen Zeitalter. Oder lässt sich gut so lesen. Ideologische Unsichtbarkeit und die Zerbrechlichkeit des Individuums im militarisierten Kapitalismus der jetzigen Zeit finden ebenfalls Ausdruck in dem Lied. Der Kern des Liedes liegt in der Erfahrung von Ohnmacht. Das lyrische Ich will whole again werden, also wieder ganz, integriert und nicht fragmentiert. In einer marxistischen Lesart ist genau die Erfahrung des entfremdeten Subjektes im Kapitalismus. Ist das genau die Erfahrung? Der Mensch erlebt sich nicht als handelndes Ganzes, sondern als beschädigtes, funktionalisiertes Fragment. Das Bild des Castles of Glass steht dann für eine scheinbar stabile Ordnung, die in Wahrheit fragil ist, durchsichtig wirkt und jederzeit zerbrechen kann. Die Zeile I'm only a crack in this castle of glass ist dabei besonders stark. Ein Riss ist weder Zentrum noch Held oder souveränes Objekt. Der Riss ist lediglich ein Symptom des Ganzen. Dialektisch gelesen zeigt der Song also nicht nur individuelles Leiden, sondern die Widersprüche eines Systems, das auf Glanz, Kontrolle und Stabilität setzt, während es zugleich innere Brüche produziert. Der militärische Kontext ist nicht bloß Hintergrund, sondern strukturierend. Das offizielle Video wurde für Medal of Honor, Warfighter, verwendet und zeigt den Tod eines Soldaten, die Trauer seiner Familie und später die Weitergabe dieser militärischen Rolle an die nächste Generation. Damit wächst Krieg über die Bedeutung als individueller Heldenepos hinaus. Er wird als soziale Reproduktionsmaschine gezeigt. Der Krieg frisst Familien, produziert Traumata und vererbt die Gewaltform über Generationen. Dann haben wir Textzeilen wie Take me down to the fighting end und wash the poison from off my skin. Sie wirken wie ein Flehen. Ein Flehen aus dem Getreibe des Krieges zu entfliehen und von ihm gereinigt bzw. befreit zu werden. Marxistisch-leninistisch gelesen ist Krieg hier nicht nur ein individuelles Schicksal, wie wir gerade besprochen haben, sondern Ausdruck imperialer und staatlicher Interessen, bei denen der Körper des Soldaten zum Material wird. Das Video zeigt genau diese Materialität. Der tote Vater, die trauernde Familie, und die Kontinuität mit dem Sohn, der später denselben Weg geht. Auch wenn der Song nicht explizit Wehrpflicht sagt, ist die Logik einer verpflichteten oder gesellschaftlich gedrängten militärischen Mobilisierung klar deutbar. Die Hauptfigur im Video ist ein junger Mensch, der über den Tod des Vaters in die militärische Welt hineinwächst und am Ende selbst Soldat wird. Das ist in einer marxistischen Perspektive hochrelevant, weil Jugend hier aus Sicht des kapitalistischen Systems und dementsprechend des Staates nicht als freies, selbstbestimmtes Subjekt erscheint, sondern als Reserve, die von Staat und Militär an Formen gegossen wird. Gerade die Jugend wird im Spätkapitalismus oft als verfügbare Zukunft behandelt, also sie ist bildbar, man kann sie rekrutieren und man kann sie auch gegebenenfalls austauschen. Zeilen wie Hardly anything there for you to see kann man so deuten, dass die Jugend von der Gesellschaft kaum als eigenständiger Akteur wahrgenommen wird, sondern als reine Funktionsmasse im ganzen Apparat. Das ist die Erfahrung, wie ein kleines Rad in einem instabilen System zu sein. Man dreht mit, obwohl man das Getriebe nie gebaut hat. Der Song ist auch deshalb so wirksam, weil er keine klare Lösung anbietet. Er bleibt bei Verletzungen,
Sehnsucht, brüchige Hoffnung. Genau das passt zu spätkapitalistischen Krisenerfahrungen, wie etwa prekäre Arbeit oder die Dauerunsicherheit. Dazu gehören auch, finde ich, Kriegsbilder oder mediale Überwältigung oder Zukunftsangst, Perspektivlosigkeit und das Gefühl, dass das System zwar gläsern, aber nicht transparent ist. Glass oder Glas bedeutet, sich der eigenen Zerbrechlichkeit und Schutzlosigkeit anzunehmen. Die Zeilen wie oder Zeilen Bring me home in a blinding dream, show me how to be whole again, lassen sich als Wunsch nach Rückkehr in einen Zustand lesen, in dem das Subjekt wieder Sinn, Geborgenheit und kollektive Einbindung findet. In unserer Sprache wäre das der Wunsch nach Aufhebung der Entfremdung. Nicht nur der einzelne Mensch ist beschädigt, die gesellschaftlichen Verhältnisse selbst produzieren diesen Schaden. Der Song ist nicht zuletzt interessant, weil er einen bedeutsamen Widerspruch sichtbar macht. Der Einzelne wirkt oft schwach und alleine vereinzelt. Aber gerade diese Vereinzelung ist eben nicht naturgegeben. Sie ist Ergebnis materieller Verhältnisse. Das Castle ist die herrschende Ordnung, das Glas die brüchige Form. Im Endeffekt ist es so, die Ordnung wirkt mächtig, sie ist aber historisch und materiell instabil. Aus dieser Perspektive liegt die politische Pointe darin, seine Ursache zu erkennen. Krieg, Militarisierung und Jugendopfer sind keine Zufälle, sondern Folgen eines Systems, das auf Verwertung, Disziplin und geopolitische Durchsetzung angewiesen ist. Der Song liefert keine Parole, er liefert Affekt. Er macht spürbar, wie sich Entfremdung anfühlt, und genau das kann politisch aufklärend sein. Und ich glaube, da spielt auch besonders das Video eine Rolle, oder das Video verstärkt das alles, was die private, alltägliche Seite von Kriegsverlust zeigt. Man sieht da Mutter, Kind, Erinnerungen, Uniform, und es findet ein Übergang statt von Trauer zu Nachfolge. Die Band spielt selbst in einer zerbrechenden Glaswelt und wiederholt damit auch visuell die Aussage, die der Refrain bereits gesetzt hat. Die scheinbar feste Ordnung zerfällt. Besonders wichtig ist, dass das Video nicht mit einem heroischen Triumph endet, sondern es geht weiter. Es ist gewissermaßen eine dialektische Schleife. Der Sohn wird zum Soldaten, das Opfer produziert das nächste Opfer und die Gewalt, gesellschaftlich betrachtet, reproduziert sich selbst. Das ist ein Bild dafür, wie Systeme ihre eigenen Kosten auslagern und trotzdem fortbestehen. Und im Alltag erfahren viele von uns dieses Gefühl als ständige Verfügbarkeit, ohne dabei echte Wirksamkeit zu erleben. Egal, ob in der Schule, im Job, bei Militärpropaganda, bei Medienrauschen oder wenn es um Zukunftsangst geht, man fühlt sich selbst wie ein austauschbares Teilchen. Als junger Mensch kann sich das oft anfühlen oder fühlt es sich oft an, wie als wäre man in einem riesigen Apparat, in dem jede persönliche Regung sofort in Leistung oder Gehorsam oder sogar Funktionen umgedeutet wird. Und das trifft die Stimmung des Liedes erstaunlich gut. Darum ist Castle of Glass politisch stark und stärker, als es auf den ersten Blick wirkt. Der Song sagt nicht einfach Revolution direkt, aber er zeigt die beschädigte Subjektivität, aus der Bewusstsein, revolutionäres Bewusstsein, überhaupt erst entstehen kann. Als nächstes haben wir Hands Held High, ebenfalls von Linkin Park.

Ich bin Lennart Niemeyer, zurück bei Rebellische Klänge. Wir haben gerade gehört Hands Held High von Linkin Park. Ich habe auch diesen Song spontan entdeckt, relativ spontan. Und ich finde, es hatte fast etwas Hymnenhaftes irgendwie. Wir haben auch immer wieder diese Instrumentals im Hintergrund, die so ein bisschen was haben von so einem, ja, militärischen Song, von einem Marschritt. Und ich habe angefangen damit, Hands Held High ist der 7. Song aus Linkin Park, 2007 erschienenem Album, Minutes to Midnight. Und ich denke, für die einleitenden Worte passen keine Worte besser als die Mike Shinoda selbst. Denn der hat am Anfang direkt gesagt, wir hatten auf Minutes to Midnight einen Song namens Hands Held High. Das war zu einer Zeit, als Bush Präsident war, wir im Krieg waren und so weiter. Ich hatte das Gefühl, dass ich in dem Song genau das gesagt habe, was ich sagen wollte. Und da ist diese Stelle. Beide Strophen enden mit Lachen. Die Leute lachen und fragen sich, was hat er gesagt? Das bezieht sich auf Bush. Die Leute in Amerika hören ihn und denken, oh mein Gott, habt ihr gehört, was er gesagt hat? Aber genau dasselbe denken die Leute im Ausland. Oh mein Gott, habt ihr gehört, was er gesagt hat? Sie denken, das ist total verrückt. Das ist beängstigend. Und es war ein Moment, in dem man, egal ob man Demokrat oder Republikaner war, die Ernsthaftigkeit der Lage deutlich spürte. Es gibt weitere Passagen im Lied, die diese Punkte vertiefen. Aber ich konnte auch eine Zeile eines Philosophen einbauen, die mir sehr am Herzen liegt. Und viele unserer jüngeren Fans haben sie mir fälschlicherweise zugeschrieben. Es ist aber ein Zitat von Sartre. Wenn die Reichen Krieg führen, sterben die Armen. Und ich habe einen Weg gefunden, es in eine Strophe einzubauen, was ich normalerweise nicht tue. Das Zitat von Jean-Paul Sartre stammt aus dem Theaterstück Der Teufel und der liebe Gott von 1951. Und dann auf die Frage seiner Lieblingszeile antwortete Mike, er hätte keine, fügte aber hinzu, in letzter Zeit wird immer wieder Hands Held High erwähnt, ich bin stolz auf den Song, ich fand ihn ziemlich gut. Einer der Gründe, warum mir der Song immer wieder in den Sinn kommt, ist die aktuelle Lage. Aber ich erinnere mich auch daran, wie ich auf der Treppe saß. Ich saß am Computer und las einen Artikel über amerikanische Soldaten im Irak, die Gewalt gegen kleine Kinder miterlebt hatten. Sie wurden gejagt und verletzt. Die zweite Strophe habe ich dann über diese Situation geschrieben. Aber ich hatte auch das Gefühl, dass es so viele Parallelen zwischen den beiden Ereignissen gab. Ich meine, in einem solchen Konflikt gibt es trotz aller Unterschiede zwischen beiden Seiten, die den Krieg auslösen, auch Ähnlichkeiten in den Gründen für ihren Krieg und in ihren Gefühlen. Gefühle, die auch Menschen teilen, die keine Soldaten sind. Es handelt sich bei Hands Held High also um einen explizit politischen Song, der den US-Krieg im Irak ebenso wie George W. Bush generell kritisiert. Besonders bemerkenswert, Mike Shinoda adressiert den Hauptwiderspruch der kapitalistischen Gesellschaft über ein Zitat des Philosophen Jean-Paul Sartre. Es handelt sich um die linke Binsenweisheit, wenn die Reichen Krieg führen, sterben die Armen. Die Reichen meint hierbei präziser die Klasse der Kapitalisten, also jene, die über Eigentum verfügen. Die Armen sind wir, die Klasse der Arbeiter und Arbeiterinnen. Healing the blind. I promise to let the sun in. Sick of the dark ways, we march to the drummin. Wenn Shinoda von Healing the Blind, I promise to let the sun in spricht, meint er damit die Menschen entgegen der Propaganda des eigenen Landes, die Wahrheit, also die Sonne aufzuzeigen, der sie gegenüber blind gemacht wurden. Der Abschnitt spielt zudem wahrscheinlich auch auf einen Bibelvers an. Wenn wir uns den zweiten Teil anhören, stellen wir fest, dass Trommeln als Bild genutzt werden. Trommeln wurden historisch in Kriegen eingesetzt, um die Moral zu stärken und den Soldaten Befehle zu erteilen. Dieses Lied enthält zudem einen Trommelrhythmus, der uns an eine Marschkapelle erinnert. Wir können uns vorstellen, dass Kriegstrommeln eine Metapher für Propaganda sind, die zu militärischen Aktionen aufruft. Mike fühlt sich von dieser Propaganda angeekelt und womöglich auch von der relativen Passivität der Bevölkerung diesen Gräueltaten gegenüber. Das Wort dunkel
steht hierbei im krassen Kontrast zur Sonne in der vorherigen Zeile. Auch das Wort krank steht im Kontrast zur Heilung. Alles in allem soll das Lied also ein heilendes Licht, sozusagen ein heilsamer Wachruf oder Weckruf sein, im Gegensatz zur widerlichen Dunkelheit der Propaganda und bürgerlichen Barbarei. Like this war's really just a different brand of war. Like it doesn't cater to the rich and abandon poor. In diesen Zeilen scheint Mike Shinoda sich des propagandistischen Argumentes des War on Terror als Friedensmission, ich glaube, deutlicher konnte ich die Anführungszeichen nicht aussprechen, anzunehmen und entlarvt kompromisslos die Tatsache, dass Kriege letzten Endes und in erster Linie nur dem Zweck dienen, die Elite der Welt reicher und mächtiger zu machen. Marxistisch-leninistisch betrachtet geht das absolut in die richtige Richtung, aber es ist wichtig, auf die Struktur hinzuweisen. Lenin beschrieb zusammengefasst, dass Industrie und Bankkapital immer mehr verschmelzen. In ihrem Wachstumszwang, bei gleichzeitig tendenziell fallender Profitrate, brauchen sie neue Absatzmärkte, brauchen sie Ressourcen und Produktionsorte mit einem ihnen, sagen wir, vorteilhaften Verhältnis von viel gut ausbeutbarer und günstiger Arbeitskraft, zu wenig Maschinen. Like they understand you in the back of a jet, when you can't put gas in your tank. Der Abschnitt bezieht sich auf die offenkundigen Unterschiede der Trennung in der Erfahrung von Menschen unterschiedlicher Klassen. Shinoda möchte damit sagen, dass die Herrschenden gerne die Arbeiterinnen und Arbeiter trügen und Mitleid heucheln im Versuch, Zustimmung für ihre Politik zu gewinnen, die unseren Interessen direkt gegenübersteht. Wie Schlangen geben sie vor, verständnisvoll zu sein, aber sie werden niemals verstehen, wie es uns geht. Wie es ist, sich Sorgen zu machen, ob man sich das Essen leisten kann, ob man gekündigt wird und auf der Straße landet oder seine Familie weiter versorgen kann. Das bezieht sich auch auf die Economy-Klasse im hinteren Teil des Flugzeugs, auch bekannt als der hintere Teil des Jets. Es verweist auf den Klassismus, der auf jedem Linienflug zu beachten ist. Auch ein umstrittener Begriff. Aber ich habe das auch gewissermaßen drin gelassen, um eine direktere oder zugängliche Interpretation aufzuzeigen. Aber anderes Thema. Die Reichen sitzen vorne, während alle anderen hinten sitzen. Ich denke, oder wie sage ich das? Ja, ich denke tatsächlich, dass, wenn wir uns diese Zeile angucken, gerade die Aussage wichtig ist oder die Bedeutung wichtig ist oder zumindest mit mir resoniert, dass gerne vorgegeben wird, dass man Sympathie hat, dass man Verständnis hat, was aber tatsächlich nicht so ist, weil natürlich auf der einen Seite ist das so eine Art, ja, ich will den Therapy-Speak vermeiden, aber es ist schon so eine Art so Gaslighting, also sie bei sich selbst so, wir machen das zum Wohle aller, aber auch der Klasse des Proletariats, also der Arbeiterinnen und Arbeiter gegenüber. Und man sieht das ja auch ganz deutlich, wenn wir jetzt zum Beispiel auf den Anschlag des CSD gucken. Manchmal fragt man sich halt unironisch, oder ich frage mich halt unironisch echt, also sie sagen dann die ganze Zeit von wir, und ich denke mir halt so, welches wir, das ist immer so ein Ding. Also wir sind ja nicht alle gleich. Ich glaube, manche sind durchaus gleicher als andere. Kleiner Zwinkel-Emoji. Aber es ist ja auch so, man fragt sich manchmal, es gibt ja dann so diese Sicherheitspakete, so ja, also da ist jetzt was passiert, also müssen wir sofort, also wir haben keine andere Wahl, so wir müssen sofort Präventivhaft einführen. Da frage ich mich manchmal halt echt, wer schützt uns irgendwann vor diesen Sicherheitspaketen und was für eine Sicherheit soll das denn bitte sein? Also dann weiß ich nicht. Also wenn ich mich überwacht fühle und wenn mir gesagt wird, so, ich kann aufgrund von einem Verdacht irgendwie eingesperrt werden, dann gibt mir das jetzt nicht unbedingt mehr das Gefühl, sicher zu sein. Gerade als so schwarze Person, so mit Polizei, ist es
gar nicht mal so gut, kann ich mal sehr salopp sagen. Und dann kommt ja dazu ja noch die Tatsache, dass uns immer eingeredet wird, so, ja, wir müssen halt aufrüsten. Also wir müssen das größte Aufrüstungspaket seit Ende des Zweiten Weltkrieges halt auf Kosten der Sozialpolitik halt einfach durchführen. Da gibt es keinen anderen Weg, weil wir müssen ja unsere Demokratie verteidigen. Und dann will man halt ernsthaft solche Vorstöße mit Präventivhaft so machen und halt auch irgendwie mit Nachrichtendiensten hatten wir das ja jetzt, dass der die Befugnis hat, einfach so, ja, keine Ahnung, euch komplett zu überwachen und kann sich halt auch aussuchen, kann mal würfeln, ob er halt euch mal festnimmt oder halt irgendwie, weiß ich nicht, sonstige Gräueltaten vorführt. Und klar, ist das jetzt sehr zynisch formuliert, aber das soll halt auch ein bisschen überspitzt halt darstellen, dass diese Widersprüche halt immer offenkundiger werden und dass sich da einiges tut. Aber egal, weiter im Text, ich lasse mich ablenken. Die nächste Zeile geht noch weiter und betrifft diejenigen, die sich nicht einmal Benzin für ihr Auto leisten können. Fliegen erfordert ein gewisses Vermögen. Daher geht es selbst denen, die im hinteren Teil des Jets sitzen, immer noch besser als den meisten anderen. Diejenigen, die nicht tanken können, repräsentieren die Ärmsten. And the rest of the world watching, at the end of the day, in the living room laughing like, what did he say? Neben der selbst angeführten Analyse des Liedes skizziert die Band hier auch, dass Politik eine Art beruhigendes, konsumierbares Objekt geworden ist. Selbstverständlich ist das verständlich. Auch ein bisschen komisch formuliert von mir. Aber ich glaube, ihr wisst, was ich meine. So. Also es ist natürlich, es ist halt eine sehr belastende Lage und gleichzeitig haben viele auch schon richtig erkannt, so, es wäre in unserem Interesse, wenn wir denen mal kritisch auf die Augen gucken. Aber man fühlt sich halt einfach ohnmächtig. Man hat den Eindruck, man kann selbst nichts machen. Oder man hat halt noch immer diese Illusion irgendwie dabei, ja, okay, vielleicht liegt es auch, weil das halt einem so hart eingebläut wird, vielleicht liegt es auch an uns. Wir müssen bessere Wahlentscheidungen oder so treffen. Natürlich haben wir alle begrenzte Ressourcen und viele von uns ächzen unter der Last dieser tagtäglichen Horror- oder Shitshow. Und doch, nichts tun und zu gucken, ja, eine Art Schonhaltung kann uns auch nicht retten. Handset High ist unter einer marxistisch-leninistischen Perspektive ein scharfes Antikriegs- und Anti-Elitenlied, das die Gewalt des Imperialismus, die Opferrolle, den Teil da lasse ich weg, das ist ein bisschen lost, und staatliche Macht anklagt. Der Song macht sehr klar, wenn die Herrschenden Krieg führen, zahlen die Besitzlosen den Preis. Genau diese Zuspitzung formuliert die zitierte Zeile, when the rich wage war, it's the poor who die. Sag das 20 Mal schnell hintereinander. Das musste gesagt werden. Im Zentrum steht eine doppelte Anklage. Nach innen gegen soziale Ungleichheit und nach außen gegen imperialistische Kriegslogik. Die Zeilen, like this war's really just a different brand of war und like it doesn't cater to rich and abandoned poor, stellen den Krieg als Klassenfrage dar, nicht als moralisches Missverständnis oder diplomatisches Scheitern. Natürlich ist Krieg kein Unfall. Er ist immer auch ein Instrument zur Durchsetzung materieller Interessen. Der Song zeigt außerdem, wie Herrschaft Sprache benutzt. Der Lieder spricht stuttering and mumbling. Und die Welt schaut zu, halb lachend oder halb entsetzt. Und das ist halt wichtig, weil der Text die Kluft zwischen offizieller Rhetorik und der realen Konsequenz offenlegt. Während man oben beschwichtigt, wird unten geopfert. Ich glaube, angesichts der fortgeschrittenen Zeit, also ich glaube, ich könnte auch zu dem Song noch 10 weitere Minuten reden, springe ich jetzt einfach mal zum nächsten Lied. Und das ist Leave Out All the Rest von Linkin Park.

Willkommen zurück bei eurer Frequenz des Widerstandes. Wir haben gerade gehört Leave Out All the Rest von Linkin Park. Und ich muss sagen, ich habe mir einige Linkin Park Songs in der letzten Zeit wieder durchgehört. Und ich finde den Song halt auch im Nachhinein sehr eindrucksvoll, weil es irgendwie diese emotionale Welt. Und ich glaube, das ist halt etwas, was wir irgendwann, wenn wir politisiert werden und halt uns weiter mit Marxismus befassen, also links sind, häufig auch ein bisschen irgendwie ausklammern lernen und vielleicht auch ein bisschen zu sehr. Das ist einfach so richtig krass, diese emotionale Innenwelt von Chester auch ausdrückt. Man kann natürlich auch verschiedene Sichtweisen oder verschiedene Interpretationsweisen da an den Tisch legen oder beziehungsweise da vollziehen. Aber für mich ist es halt etwas, was halt zutiefst nahbar ist und halt auch zutiefst entgegen so des kapitalistischen Alltags, wo man halt auch häufig irgendwie sich versteckt oder wo man halt nicht seine Innenwelt präsentiert, weil es ja theoretisch, und es ist ja auch so, es kann einen Nachteil bedeuten und auch gerade wenn es so um, ich meine, wir stehen ja auch gewissermaßen in Konkurrenz, jetzt nicht so wie in klassischer Weise die Kapitalisten oder halt auch, wenn es um Prekarität halt geht, weil es halt nur begrenzt viele Möglichkeiten gibt, dann ist es halt auch ein Nachteil, sich verlässlich zu zeigen. Und das steht wiederum in Konflikt mit tatsächlicher Intimität. Aber das ist halt ein menschliches Grundbedürfnis. Und das fand ich beeindruckend und halt auch im Nachhinein wirklich bewegend, weil natürlich ist Chester an Suizid gestorben. Und es hat mich halt auch zum Nachdenken gebracht. Und vielleicht ist es jetzt auch eher ein bisschen persönlich, aber das muss auch mal sein, sage ich. Weil es auch irgendwie um das Vermächtnis geht und halt die eigene Vergänglichkeit oder den Tod. Und weil bei mir in der Familie halt letztens eine Person gestorben ist, es war meine Großmutter und die hat für mich auch eine wichtige Rolle gespielt, denke ich, weil kleiner Rant, kleine persönliche Geschichte, I guess oversharing, aber ich glaube, ich lehne das Konzept ab. Nee, aber ja, ich bin halt ohne Mutter groß geworden oder nicht ganz ohne Mutter, aber sie war nicht so präsent in meiner Jugend, als ich groß geworden bin, weil sie halt Schizophrenie hatte und dementsprechend häufig in psychischen Einrichtungen war. Und für mich war halt meine Großmutter eine sehr inspirierende Person und auch gerade was so bestimmte Dinge anging, halt auch eine Person, die mir sehr viel geholfen hat. Und natürlich denkt man dann halt auch darüber nach, wenn man das so direkt vor die Augen bekommt, welche Rolle eigentlich das eigene Sein, das eigene Leben spielt und was man, wofür man erinnert werden will oder was man erreichen will. Und ich denke da halt immer an einen Satz, den ich gehört habe, dass sich niemand halt daran erinnern wird, wie viele Überstunden man geleistet hat, sondern zum Beispiel hat Muhammad Ali auch gesagt, die Leute erinnern sich nicht daran, irgendwie genau, was man gesagt hat oder irgendwas in die Richtung, sondern wie man sie hat fühlen lassen oder welches Gefühl man ihnen gegeben hat. Und das ist auch etwas, woran ich mich richten will. Und ich denke da auch an die Worte von Thälmann, der gesagt hat, das Wertvollste, was man im Leben oder was ein Mensch kriegt, ist das Leben selbst. Und er soll es so benutzen, dass er seine ganze Kraft, sein ganzes Schaffen quasi dem Kampf und die Befreiung der Menschheit widmet. Ja, das ist das, was ich gerade

erinnere. Und dann denke ich mir halt auch, kann man im Nachhinein irgendwie zufrieden zurückblicken. Aber das ist halt auch viel erfüllender als so die ganze, diesen ganzen kapitalistischen Dreck. Ich meine, da steht ja, das ist irgendwie so sehr leer. Also das steht ja nichts dahinter irgendwie, wenn ich irgendwelche Zahlen verwalte. Aber ja, man merkt vielleicht, dass ich auch nicht mehr so viel Zeit hatte, die anderen Songs zu analysieren. Bei mir ist das immer so, ich gehe sehr tief in die ersten Lieder rein und dann so stelle ich fest, dass ich halt keine Zeit mehr habe. Oder ja, dass es halt extrem viele Ressourcen gezogen hat. Und deswegen würde ich sagen, fahren wir fort mit dem letzten Song, aber den will ich halt noch sehr gerne einbauen. Das ist Symbiotic von Starset.

Willkommen zurück bei eurer Frequenz des Widerstandes mit dem vermutlich letzten Song heute, Symbiotic von Starset. Und ich denke, auf der einen Seite haben wir es bei Symbiotic mit einer offensichtlichen Metapher von einer Liebesbeziehung zu tun, bei der sie gewissermaßen interdependent sind, also schon auch abhängig voneinander. Und eventuell auch bei einer Person, weil das Musikvideo ist sehr spannend, aber das schaffe ich aus Zeitgründen nicht mehr zu erläutern, die das BMI, das ist in der Starset-Lore so eine Art technische, dystopisches Ding, Gerät, was einen, ja, buchstäblich sowas wie Illusionen zeigt zum Beispiel, nutzt, um vor dem realen Schmerz oder vor dem Schmerz in der Realität zu entfliehen. Und besonders eindrucksvoll fand ich halt diese Message oder diese Bedeutung, dass, also normalerweise sieht man ja häufig sehr kritisch und ich glaube, da schwingt auch so ein bisschen low-key bürgerliche Ideologie mit, dass diese Interdependence, es gibt ja dann das Konzept von Interdependence und Codependence, eine gewisse Form der Abhängigkeit gar nicht als so negativ betrachtet wird, sondern als etwas Heilsames, nämlich für den Protagonisten, der ja sehr viel Schatten mit sich trägt und halt auch so sehr viel Negatives. Und die Präsenz und die Liebe und das Licht rettet den Protagonisten oder das lyrische Ich von der persönlichen Dunkelheit und dem inneren Kampf. Und genau, der Songtext beschreibt da die Beziehung als so eine Art gegenseitige Lebenslinie, wo emotionaler Schmerz geteilt wird, Licht und die Stärke beiden hilft, als Individuen in dunklen Zeiten zu überleben. Und dann haben wir auch sowas wie kosmische Anspielungen irgendwie. It's something cosmic fällt da und it's symbiotic und das hebt auch menschliche Emotionen auf so auf ein universelles Level, was die Idee nahelegt, dass der menschliche Bund gewöhnliche Erklärungen quasi schlägt oder diese übersteigt. Und dass er fungiert als zwei biologische Kräfte, die auf sich verlassen, um zu überleben. Ich habe auch geschrieben, es lässt sich vor allem als ein Lied über Abhängigkeit, Heilung und Entfremdung und die Sehnsucht nach wechselseitiger Ergänzung lesen. Der Song ist nicht unmittelbar ein Klassen- oder Kriegslied, aber eignet sich sehr gut für unsere Deutung, weil er ein Verhältnis beschreibt, in dem zwei Seiten einander nicht bloß romantisch brauchen, sondern sich gegenseitig praktisch stabilisieren und verändern. Schon der Einstieg setzt den Ton. Also da haben wir Torn into Pieces, I was seeking what could bring me back to life. Und da sehen wir direkt die Erfahrung eines beschädigten Menschen oder Subjektes, das in einer kalten, leeren Welt nach Rückbindung sucht. Wenn wir uns das ansehen, ist das eine Form von Entfremdung. Also der Mensch ist sich selbst fremd geworden und er sucht etwas, das ihn wieder in ein lebendiges Ganzes zurückführt. Und die Antwort ist vielleicht nicht unbedingt, was man direkt denken würde, also Erlösung von außen im abstrakten Sinn, sondern ein Verhältnis. When you came, it was like some synergy had fallen in place. Das ist der Kern des Titels. Also symbiotic bedeutet hier eine Beziehung, in der beide Seiten real aufeinander wirken und einander Veränderungen ermöglichen. Ich glaube, ich würde gern noch sehr viel zu dem Song sagen, aber ich gucke mal kurz, wie es zeittechnisch aussieht. Ich glaube, ich mache noch ein Fazit und dann ist die Zeit schon abgelaufen. Der Song ist nicht revolutionär im offenen Parolensinn, aber er liefert eine wichtige Vorstufe. Er macht verständlich, warum Menschen nicht als isolierte Konkurrenzsubjekte gedacht werden dürfen. Das ist bereits ein antikapitalistischer Impuls, gewissermaßen. In dialektisch-materialistischer Sprache, das Leben ist kein Monolog, es ist ein Verhältnis von Stoffwechsel, Abhängigkeit und gegenseitiger Vermittlung. Und mit diesen Schlussworten lege ich euch wie immer ans Herz. Bleibt rebellisch. Danke, dass ihr zugehört habt. Und wir hören uns beim nächsten Mal wieder, wenn es heißt, willkommen auf eurer Frequenz des Widerstandes und beat up.

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5: Ich zum Beispiel glaube nicht, dass ich mich je als Deutsche im Sinne der Volkszugehörigkeit, nicht der Staatszugehörigkeit, wenn ich mal den Unterschied mache, betrachtet habe.
6: Für intelligente und ganzheitlich ausgebildete Menschen spielt das natürlich auch überhaupt gar keine Rolle. Ich begrüße euch zu Schlockmeisters Alligator Soup, dem Magazin für Home Recording und Tape Kultur. In dieser Ausgabe am 6. September kann ich auch nicht anders, als etwas zu der Wahl in Sachsen-Anhalt zu sagen und allen demokratischen Parteien dort die Daumen zu drücken. Aber zum Runterkommen erstmal Tin Man's Acid Test 101.

0: Schlockmeisters Alligators Zoo beschäftigt sich mit Musik, die Menschen für sich, vielleicht auch später für andere, in ihrem Zuhause und ihren Proberäumen produzieren und dann veröffentlichen. Und dabei spielt es keinerlei Rolle, welche Nationalität, welches Geschlecht, welche Hautfarbe oder Herkunft sie haben.
1: So. Yeah? You sure that was acid?
2: What happened to your eye?
3: This?
2: Yeah.
3: Is it really noticeable?
2: Yeah.
3: Oh man, it's totally serendipitous.

Schlockmeisters Alligator Soup geht es um Musik aus der ganzen Welt und um Themen, alle möglichen Themen, die die Menschen in ihre Lieder einflechten. Manchmal auch derbe ausgedrückt oder manchmal auch total poetisch ausgedrückt, aber was hier halt absolut keinen Platz hat und eigentlich wie auch überall nirgendwo wirklich Platz hat und auch total kontraproduktiv ist, sind so Themen, die Menschen herabwürdigen oder diskriminieren oder so ein Nationalstolz, der ja auch nirgendwo hinführt, beziehungsweise wissen wir, wo das hinführt. Also kommt mal klar, was soll denn das?

ich meine ernsthaft, was soll denn das? Wenn da irgendwie, natürlich, also ich habe auch total viele Probleme, irgendwie alles auf die Reihe zu kriegen und zu bezahlen und whatever. Und dann gehe ich aber zu Leuten, die irgendwie noch viel schlechter dran sind, ja, weil die geflüchtet sind und auch nichts mitnehmen konnten so wirklich, und gebe denen irgendwie die Schuld dafür. Leute, das geht nicht in meinen Kopf. Das ist doch total paradox. Das löst doch kein Problem. Das macht meinen Lohn nicht höher, das macht meine Miete nicht geringer, ploppen nicht mehr Lehrer aus dem Boden dadurch. Keine Ahnung, den Klimawandel kratzt das auch nicht. Wird auch immer wärmer. Also was bringt es, eine rechte Partei zu wählen und den Hass zu schüren, bitte?

deine Erfahrung mit Menschen, die so sich hingezogen gefühlt haben zum politisch rechten Meinungen oder so, eigentlich immer die waren, war das Reden irgendwie total unmöglich oder sehr schwierig auf jeden Fall. Und am Ende hatte ich dann auf jeden Fall immer bei solchen Leuten Angst um meine Gesundheit und um meine körperliche Unversehrtheit. Also wenn es zur Auseinandersetzung gekommen ist, das hat dann ja auch gereicht, dass man ein Rollbrett dabei hatte, ja, also so ein Skateboard, ja. Das hat einfach gereicht. Das war anders und dann gab es halt auf die

Natürlich gibt es zu dem rechten politischen Thema auch viele Fragen. Die Menschen, also ich bin jetzt schon ein bisschen älter, aber die Menschen so meiner Generation, also durch die Schule oder durch den privaten Austausch natürlich auch schon lang und breit erörtert haben. Und irgendwann zieht man da eben auch seinen Schluss. Und dann ist das eben eine Auseinandersetzung, die dann auch geführt wird und auch geführt werden muss. Und das am besten natürlich mit demokratischen Mitteln.

0: Das war Schlockmeisters Alligator Soup, das Magazin für Home Recording und Tape-Kultur. Und ich bin ganz sicher, dass wenn sich das hier so bescheuert weiterentwickelt mit dem rechten politischen Wahnsinn, dann, was ja gar kein ostdeutsches Problem ist, das ist gesamtdeutsch. Ich kenne das platte Land hier in Schleswig-Holstein. Hier gab es schon immer Rassisten und Faschisten, aber die waren irgendwie nicht so viele. Dann gibt es hier eine breite Masse, die aktiv dagegen stehen und aufstehen wird. Das ist völlig klar. Also, bis zum nächsten Mal. Bleibt fröhlich.
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1: Postwurfsendung. Reklameflyer. Sofortgeld-Bingo. Jeden Tag Gewinn-Auszahlung. Neben den fettgedruckten Überschriften Bilder glücklicher Gewinner. Martin K. aus Ulm strahlt über seinen Gewinn von 17.000 Euro. Und Birgit M. aus Oldenburg freut sich auch riesig. Sie hat 18.000 Euro gewonnen. Innen auf der Hauptseite klärt mich ein freundlicher junger Mann auf. Sie halten unsere große Chancenkarte für viel Freude und Jubel in Ihren Händen. Der Grund dafür ist, es gibt fantastisch viele Bingo-Chancen bis zu 25.000 Euro für möglichst viele Gewinner. Und es zeigt sich, viele attraktive Bingo-Preise können viele Menschen glücklich machen. 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Bingo! Dann erhalten Sie gleich doppelte Gewinnchancen. Wie wunderbar! Was für ein schöner Tag! Ich soll der nächste Gewinner werden! Auf der Rückseite des Flyers befindet sich ein Bingo-Feld. Aber nicht nur das. Es gibt gleich 18 Zahlen dazu, die ich frei rubbeln muss. Alles ganz seriös, so wird zwischendurch versichert. Und über allen lächelt mich Hans-Peter F. aus Koblenz an. Er hat es ja auch geschafft. 22.000 Euro. Also mache ich mich ans Werk. Erst rubbeln, dann gucken, dann Zahlen ankreuzen. Und siehe, ich kann eine komplette Reihe senkrecht ankreuzen. Ich Glückspilz, ich habe gewonnen. Nun muss ich nur noch einen freundlichen Mitarbeiter unter Vorlage meines Teilnahmecodes anrufen. Und das Glück nimmt seinen Lauf. Oder auch nicht. Einfach kostenlos anrufen und sofort Geld gewinnen? Klingt zu gut, um wahr zu sein. Ist es auch. Hier wird übel getrickst. Wie immer mit dick gedrucktem Jahrmarktgeschrei und kleinstgedruckten Teilnahmebedingungen. Die sind so klein gedruckt, dass man sie mit 100% Sehfähigkeit nicht mehr lesen kann. Eine bodenlose Unverschämtheit. Man braucht eine Lupe. Aber selbst wenn man sie nun lesen kann, mit der Lupe, stellt man fest, dass sie so kompliziert geschrieben sind, dass man sie nicht versteht. Ich muss mir aus dem Internet Hilfe holen. Auf der Internetseite Lotto Magazin werde ich aufgeklärt. Der Trick ist hierbei immer derselbe. Man hat immer gewonnen. Es wurde bis heute noch keine Niete bei diesen Aktionen entdeckt. Und man soll daraufhin mit dem angeblich persönlichen Teilnahmecode bei einer Hotline anrufen. Im Telefongespräch stellt sich dann heraus, dass man doch nicht einen Sofortgewinn erhält, denn in den Teilnahmebedingungen wird ja erklärt, dass es sich nicht um einen Gewinn, sondern eine Gewinnchance handelt. Kleingedruckt mit Lupe. Aber so wird man dann am Telefon belehrt, man habe weitere spannende Spielangebote für die Sofortgeld-Bingo-Teilnehmer. Diese sind jedoch nicht kostenlos, sondern werden kostenpflichtig jeden Monat bezahlt. Lotterie-Abonnement nennt man das. Also dummen Fang mit raffinierten Mitteln. Es geht darum, die Leute ans Telefon zu holen, umsonst nichts. Aber eine kleine Chance, ohne eigenen Einsatz etwas zu gewinnen, muss es doch geben. Schließlich wird das in der Werbung auf dem Flyer behauptet. Wir holen uns wieder Hilfe auf der Internetseite Lotto Magazin. Da werden die Teilnahmebedingungen und Gewinnchancen genau unter die Lupe genommen. Mit komplizierten Wahrscheinlichkeitsberechnungen finden die Fachleute heraus, dass die Chancen auf Großgewinne praktisch ausgeschlossen sind. Die Tagespreise, wenn sie denn fallen, pendeln um 100 und 200 Euro. Wir sehen, es handelt sich nicht einfach darum, uns für doof zu verkaufen. Das tun andere auch. Es handelt sich um planvolle Irreführung und man wird davon ausgehen können, dass viele der derart in die Irre geführten darauf reinfallen und zum Telefon greifen. Diese Werbung ist unakzeptabel. Das grenzt an Betrug. Daher müssen solche Postwurfsendungen verboten werden. Basta.

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0: Die Gedanken sind frei. Immer wenn ihr dieses Lied hört, wisst ihr, ihr seid richtig bei den Liedern mit Botschaft. Das alte Volkslied hören wir hier immer am Anfang von verschiedenen Interpreten. Heute mal als Instrumentalversion. Die Gedanken sind frei ist immer unser Intro und es ist natürlich ein wunderbares Motto für die Lieder mit Botschaft. Ihr hört das freie Radio Neumünster auf DAB+. Und das ist heute unser Thema. Aber zunächst mal, ich bin nicht allein im Studio. Wer ist denn heute mit mir?
1: Ich bin auch dabei. Ich bin Keno und bin 11 Jahre alt.
0: Sag mal, Keno, hörst du denn auch Radio?
1: Ja, oft bei Opa. Da höre ich oft freies Radio in Neumünster.
0: Genau. Wir sind heute aus aktuellem Anlass im Studio. In dieser Woche ist nämlich etwas Historisches mit dem freien Radio in Neumünster passiert. Wir haben UKW abgeschaltet. Das werden ja zukünftig auch alle unsere großen Brüder und Schwestern tun und sind jetzt über DAB Plus in digitaler Qualität zu hören. Und aus diesem Grunde gibt es eine Sondersendung, sag ich mal, mit Liedern übers Radio. Und ihr habt schon gehört, ich habe heute Unterstützung. Mein Enkel Keno ist dabei. Und Keno ist ja auch schon ein erfahrener Radiohase. Keno, was haben wir denn mal zusammen gemacht? Da haben wir sogar einen Preis für bekommen.
1: Ich war mit dir ja zusammen auf dem Lala-Festival und da haben wir zusammen Radio gemacht und dann haben wir eben gewonnen bei dem
0: Hörmöwe heißt das, bei der Hörmöwe, genau. Ja, es hat total Spaß gemacht, ne? Da über das Lala-Festival mit dem Mikro zu laufen und die Musiker zu interviewen. Kannst du dich da noch dran erinnern, wie das war?
1: Ja, es hat übel Spaß gemacht, immer zu jedem Stand zu gehen und dann die Leute zu fragen, was sie hier machen und warum sie hier sind. Und dann war es auch noch cool, als wir auch noch gewonnen haben.
0: Ja, genau. Und Keno hat das super gemacht. Und vielleicht wird er ja auch mal ein Radiomann. Ja, Sondersendung mit Liedern zum Radio. Das Radio hat ja schon eine lange Geschichte. Und ich habe mal im Archiv gekramt, und habe ein paar O-Töne, wie das vor über 100 Jahren mit dem Radio mal anfing.
2: Achtung, Achtung! Hier ist die Sendestelle Berlin, im Boxhaus, auf Welle 400 Meter. Meine Damen und Herren, wir machen Ihnen davon Mitteilung, dass am heutigen Tage der Unterhaltungsrundfunkdienst mit Verbreitung von Musikvorführungen auf drahtlos telefonischem Wege beginnt. Die Benutzung ist genehmigungspflichtig.
0: Das war doch mal eine echt deutsche Ansage. Aber naja, heute zahlen wir ja immer noch Rundfunkgebühren. Habt ihr die Stationsansage gehört? 400 Meter. Heute senden wir ja auf DAB+. Das ist digital und die Qualität ist natürlich auch deutlich besser als das, was wir jetzt gerade eben gehört haben von der allerersten Radiosendung in Deutschland. Es gibt Lieder über das Radio, Liebeserklärungen an das Radio. Also freut euch auf eine breite Palette von Songs und Liedern mit Botschaft.

Das ist doch mal ein Einstieg in eine Sendung mit Liebeserklärungen an das Radio. LL Cool J, I Can't Live Without My Radio.

Ja, das wünschen wir uns auch. Politikerinnen und Politiker, die ein Volldampfradio wollen und uns finanziell besser unterstützen. Wir sind ein Radio, das viele Interessen und Geschmäcker bedient. Und deshalb hören wir jetzt eine ganz andere Musikrichtung. Wir hören Roy Orbison und das Royal Philharmonic Orchestra mit Heartbreak Radio.

0: Jetzt folgt ein Song über das Radio machen und was man damit erreichen kann bzw. erreichen möchte. Ihr werdet schnell herausfinden, wer da singt.
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Habt ihr es herausgehört? Das waren Udo Lindenberg und Andreas Burani mit ihrem Radio-Song. Und weiter geht's. Auch Donna Summer ist on the radio.

0: Das war Donna Summer. Wie fandst du denn das Lied, Keno?
1: Ich fand es sehr gut. Man konnte bei dem Lied irgendwie schön über Sachen nachdenken, die man irgendwie mal gemacht hat, weil da niemand drin gesprochen hat und etwas erzählt hat.
0: Ja, es war so ein ganz entspanntes Lied, ne?
1: Ja.
0: Ja, cool. Aber das ist halt Donna Summer. Schon 1979 sang Donna Summer diese schöne Geschichte von jemandem, der einen Brief gefunden hat und ihm im Radio vorliest. Was du für mich fühlst und mir nicht sagen konntest. Ein Song darüber, wie man im Radio die Liebe finden kann. Ist das nicht schön? Jetzt gibt es noch ein Liebeslied, diesmal von den Toten Hosen. Schließt euch ein und macht die Augen zu und hört Radio.

0: Wenn ihr immer mal wieder meine Sendung Lieder mit Botschaft hier im Freien Radio Neumünster hört, wisst ihr, dass ich gerne auch mal in die neuere Vergangenheit zurückblicke, auch musikalisch. Und dazu gehört eben auch die Musikszene in der ehemaligen DDR. Und dazu habe ich ein Lied gefunden von der Gruppe Prince. Prince war eine Teenie-Band aus Erfurt. Ja, Kino, Erfurt, was kannst du dazu sagen?
1: Ja, ich komme aus Erfurt. Neben Erfurt, da von einem Dorf aus. Und da wohne ich und ich finde Erfurt auch ganz schön.
0: Ja, finde ich auch. Wir sind auch oft da und wenn ihr mal einen Reisetipp braucht, fahrt gerne mal hin und schaut euch Erfurt an. Und Prince, das ist eben diese Teenie-Band, ich glaube, die gibt es heute gar nicht mehr, die spielt jetzt gleich ein Lied über einen Jugendsender in der DDR, DT64. Das kennst du wahrscheinlich nicht mehr, Keno, oder?
1: Nee, so alt bin ich nicht.
0: Nee, genau. Ja, DT64, also alle, die in der DDR jung waren, werden diesen Sender kennen. Und jetzt spielen wir mal dieses Lied DT64. Oh!

0: Das war die Gruppe Prinz mit Ich stehe auf DT64. Und Keno wollte euch noch ein paar Tipps geben, wenn ihr in Erfurt seid, was ihr euch unbedingt angucken müsst.
1: Ihr könnt euch die Krämer Brücke angucken. Die ist eine Brücke, wo Häuser drauf sind im Wasser über einen Fluss.
0: Und ganz viel Kunst kann man da angucken, ne?
1: Kunst, ja, ganz viel Kunst. Und man kann gut Eis essen und es gibt auch gute Restaurants. Dann könnt ihr noch zu dem Dom, der steht auf einem Berg. Und wenn ihr da gerade wenn so die Weihnachtszeit ist, Winter, ist da ein sehr, sehr großer, schöner Weihnachtsmarkt. Und ja.
0: Ja, das sind doch schon mal ein paar tolle Tipps für Erfurt. Jetzt kommen wir zu einem der Radiosongs schlechthin. 1984 kam Radio Gaga von The Queen auf den Markt. Schnell wurde es zur meistverkauften Single dieser Gruppe. Der Titel soll die Inspiration gewesen sein, für Lady Gaga diesen Namen zu übernehmen. Auch die Entstehungsgeschichte, wenn sie denn stimmt, ist irgendwie interessant. Roger Taylor bekam die Idee, als sein dritter Sohn eine Radiosendung mit Lala kommentierte. Er thematisiert damit die historische Bedeutung des Radios vor dem Aufkommen von Fernsehen und die schnelle Entwicklung audiovisueller Sender wie MTV und wie sich dadurch die Musik verändert hat. Hört also jetzt hier im Freien Radio Neumünster Queen mit Radio Gaga.

Auch der große Bruce Springsteen setzt sich mit dem Radio auseinander. Radio als Medium der Verbindung von Menschen untereinander in sozialer und politischer Hinsicht. 2008 hat er dafür einen Grammy bekommen. Während der Corona-Lockdowns kamen dem Radio ja ganz besondere Aufgaben zu in der Kommunikation und dem Kontakthalten zwischen den eingeschlossenen Menschen. In dem Lied kommt deshalb die Zeile vor: Is there anybody alive out there? Bruce Springsteen mit Radio Nowhere.

Lockdown und die bange Frage, is there anybody alive out there, beschäftigt auch die Rolling Stones mit ihrem Lied Living in a Ghost Town. Nicht eigentlich ein Corona-Lied, aber doch sehr passend zu dieser Situation. Wir hören die Stones.

Die Gruppe REM setzt sich etwas kritischer mit dem Radio auseinander. Wir hören ihren Radiosong.

Auch von Spliff gibt es einen Song über das Radio. Spliff kommen vom Jazz. Sie haben unter anderem mit Nina Hagen zusammengearbeitet und haben einige Titel herausgebracht, mit denen sie sich kritisch, satirisch auch mit dem Musikgeschäft auseinandersetzen. Textzeile als Beispiel: Ich hab den heißen Draht zur Welt und spiel dir vor, was mir gefällt. Schön wäre es, wenn die Musikauswahl auch euch gefallen würde. Vielleicht schreibt ihr einfach mal ein kurzes Feedback an peter.fobian, das schreibt sich F-O-B-I-A-N, @freiesradio-nms.de. peter.fobian@freiesradio-nms.de. Ich freue mich auf jede Zuschrift. Hört jetzt Radio von Spliff. Und ihr seid immer noch im freien Radio Neumünster, jetzt auf DAB Plus und ihr hört die Lieder mit Botschaft mit einer Sondersendung zur Umschaltung auf DAB Plus und ein bisschen auch zur Geschichte des Radios, das wir jetzt auch schon weit über 100 Jahre hören können.

Der nächste Titel gefällt mir besonders und mit ihm möchte ich meine Sendung für heute abschließen. Radio Orchid, also Orchideenradio. Das Lied handelt von einer alten, einsamen Frau, die sich gegen ihre Albträume ein Radio kauft und 10 Stunden am Tag Musik und Gedichte hört und so ihre Schmerzen vergisst. Das kann Radio vielleicht besser als das Fernsehen mit seinen bunten Bildern. Radio Orchid, es singen Fury in the Slaughterhouse.

0: Das war unsere aktuelle Sendung Lieder mit Botschaft. Heute mit meinem Enkel als Gast. Wie fandst du es denn heute, Keno?
1: Ich fand's wie immer sehr cool, mit dir im Radio zu sein. Es macht so Spaß zu reden durch dieses Mikrofon.
0: Ja, toll. Das können wir auch mal wiederholen, ne? Wenn du wieder in der Münster bist, machen wir Radio. Und damit sagen wir
1: Tschüssi und ich hoffe, euch hat die Sendung gefallen.
0: Das hoffe ich auch. Ciao.

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0: Ihr kennt doch Mitschnacker, nicht Kinder?
1: Ja.
0: Ja, das sind so Leute, die euch Schokolade und Bonbon und Geld versprechen, nicht? Und manchmal wollen sie euch sogar im Auto mitnehmen.
1: Ja.
0: Und woanders sagt man zu solchen Leuten Schokoladenonkel. Und von so einem Mitschnacker möchte ich euch heute

Moin und willkommen zum Fleckenhörer am 7. September 2026. Der 7. September ist ein Datum, das in der Weltgeschichte durch Schlachten, Unabhängigkeitserklärungen und politische Verträge geprägt wurde. Immer wieder fanden an diesem Tag Ereignisse statt, die weit über nationale Grenzen hinaus wirkten und militärische Auseinandersetzungen, internationale Diplomatie und technologische Entwicklungen nachhaltig beeinflussten. Er markiert entscheidende Wendepunkte, die Reiche stärkten oder schwächten, neue Staaten begründeten und den Verlauf der Weltpolitik veränderten. In Deutschland ist am 7. September der Faschismus zurück. In Sachsen-Anhalt wurde die AfD stärkste Kraft bei der Landtagswahl und erreichte fast die absolute Mehrheit. Die Verhältnisse haben sich gestern nicht zum Besseren gewendet. Wir ersparen uns hier eine Auflistung der destruktiven Entwicklungen, die jetzt folgen werden, und fokussieren uns auf eines. Die anhaltende Krise übt einen immensen Druck aus auf die Gesellschaften weltweit, auf die gesellschaftlichen Verhältnisse, auf jeden Einzelnen. Unter diesem Druck tun die Menschen aber gerade nicht das Naheliegende, sich zusammenzuschließen, um, selbst wenn sich an den großen Verhältnissen eh nichts ändern lässt, so doch zumindest auf der Ebene, die wir beeinflussen können, solidarisch zu sein. Im Gegenteil. Die Tendenz, sich gerade in krisenhaften Zeiten voneinander abzuwenden, setzt sich fort. Dabei wäre gerade der reflektierte Zusammenschluss der Menschen das, was die Basis für Veränderung bilden könnte. Veränderung gegenüber den Verhältnissen, die über uns allen walten. Unsere Themen im Fleckenhörer heute: Rock gegen Rechts in Kellinghusen. Mirjam berichtet vom bevorstehenden Sommerfest im Tierschutzheim Neumünster. Und der große ADFC-Fahrradklimatest 2026 ist gestartet. Neu ist, Kinder und Jugendliche haben eine eigene Umfrage. Doch zunächst etwas Musik, dunkel, treibend und irgendwo zwischen Post-Punk und Goth. Mouth Ulcers kommen aus London und sind noch eine ziemlich junge Band. Gegründet wurde das Quartett erst 2025. Trotzdem klingt Prevail so, als hätte die Band ihre Plattensammlung direkt aus den frühen 80ern mitgebracht. Melodischer Bass, schneidende Gitarren und dieser tiefe, düstere Gesang treffen auf eine Atmosphäre, die gleichzeitig melancholisch und erstaunlich tanzbar ist. Inhaltlich geht es bei Prevail um das Überstehen von Angst und inneren Bedrohung. Inspiriert von Andrei Tarkovskis Film Stalker und dessen geheimnisvoller Zone. Und wenn ihr jetzt denkt, das klingt doch verdammt vertraut, ja, die Referenz liegt auf der Hand, Joy Division. Dazu kommen eine gute Portion The Cure und Bauhaus. Hier sind Mouth Ulcers mit Prevail.

0: Das waren Mouth Ulcers aus UK mit dem Stück Prevail. Am 5. September wurde der obere Marktplatz in Kellinghusen laut. Musik, Begegnungen, starke Aktionen und viele Menschen, die gemeinsam zeigten, kein Platz für Menschenfeindlichkeit, kein Platz für Nazis, dafür umso mehr Platz für Vielfalt, Demokratie und Zusammenhalt. Kellinghusen war bereits Mitte der 80er Jahre ein regionaler Treffpunkt der westdeutschen Neonazi-Szene. Seit 1986 bestand dort eine Gruppe der FAP, der Freiheitlich-Deutschen Arbeiterpartei. In behördlichen Unterlagen werden Verbindungen zwischen FAP-Mitgliedern und Nazi-Skins ausdrücklich erwähnt. Besonders bemerkenswert war eine FAP-Veranstaltung 1987 in Kellinghusen, an der etwa 60 Anhänger teilnahmen. Zu den führenden Neonazis, die damals dort auftraten, gehörten Christian Worch und Jürgen Rieger. Vor dem Tagungshotel demonstrierten rund 180 Menschen gegen die Veranstaltung. Bei der Recherche findet sich auch ein Bericht über einen Tötungsfall in Kellinghusen am 30. März 1988. Einem antifaschistischen Bericht zufolge wurde die 43-jährige Margarete W. aus sozialdarwinistischen Motiven getötet. Als Tatverdächtige bzw. Verurteilte werden mehrere Männer aus dem Umfeld der damaligen FAP-Szene benannt. Bei einem Beteiligten soll das Gericht lediglich auf Körperverletzung mit Todesfolge erkannt haben. Auch 1989 zeigte sich die Gewaltbereitschaft der örtlichen Szene. Am 20. April, Hitlers Geburtstag, versammelten sich am Rensinger See etwa 30 Rechtsextreme. Als die Polizei einschritt, gingen Teilnehmer mit Flaschen auf die Beamten los. Für Kellinghusen ist insbesondere die Musikszene bedeutsam. Die Stadt war Heimat der Rechtsrockband Kraftschlag, die in den 1990er Jahren zu den bekannten rechtsextremen Bands Deutschlands gehörte. Rechtsrock diente nicht nur der Verbreitung neonazistischer Ideologie, sondern auch als Mittel, Jugendliche an die Szene heranzuführen und ein gemeinschaftliches Milieu zu schaffen. Umso schöner war das Ereignis am Samstag in Kellinghusen. Wir hören jetzt kurz Dennis und Sarah von der Kulturinitiative Mittelholstein und anschließend Steff, den Sänger der Band Alarmsignal.
1: Da sind dann so Kommentare drunter wie, was für ein Domkonzert, das ist noch der netteste. Aber auch sowas wie AK-47 gegen links. Also, ja, doch sehr hasserfüllte Kommentare. Und genau darin liegt die eigentliche Gefahr. Nicht nur darin, dass die Leute sowas schreiben, sondern vor allem, dass sowas immer öfter normalisiert wird und irgendwie man das Gefühl hat, es gibt keinen Widerspruch mehr. Noch vor einigen Jahren war ein großer Aufschrei, als es um Remigration ging, und heute ist das irgendwie ein normales Wort geworden. Und genau, darauf müssen wir reagieren. Wir dürfen uns nicht daran gewöhnen, dass solche Dinge einfach in die Welt gesagt werden können, ohne dass da irgendwie ein Aufschrei dann passiert. Genau, deshalb dürfen wir einfach rechtsextreme Scheiße niemals unwidersprochen stehen lassen.
2: Für Freiheitsrechte ein mehr als 1500 Seiten umfassendes Gutachten veröffentlicht. Es kommt zu dem klaren Ergebnis, dass die AfD nach ihren Zielen und ihrem politischen Handeln verfassungswidrig ist und ein Verbotsverfahren vor dem Bundesverfassungsgericht große Aussichten auf Erfolg hätte. Deshalb muss jetzt endlich ein Prüf- und Verbotsverfahren auf den Weg gebracht werden. Und morgen schauen wir alle mit großer Sorge nach Sachsen-Anhalt. Denn Wahlen senden Signale weit über Landesgrenzen hinaus. Jeder Wahlerfolg von Rechtsextremen ermutigt denjenigen, die auch anderorts ihre Strukturen ausbeulen wollen. Genau das erleben wir hier bereits in Kellinghusen. Der AfD-Kreisverband Steinburg hat vor einiger Zeit angekündigt, Kellinghusen für einen regionalen Schwerpunkt auszubauen, mit einem Parteibüro, regelmäßigen Veranstaltungen und einem eigenen Ortsverband bis zur Kommunalwahl 2028. Unsere Antwort auf die Bestrebungen der AfD hier in Kellinghusen ist: Wir werden nicht wegschauen, wir werden ihnen widersprechen und wir werden uns widersetzen. Denn damals, wie heute gilt, Schweigen ist keine Option.
1: Denn Kellinghusen soll für eins bekannt sein, nicht für Kraftschlag oder für Neonazis, nicht für einen AfD-Stützpunkt, sondern für Menschen, die ihre Fresse aufmachen und die Nazis entschlossen entgegentreten, wenn sie irgendwo auftauchen und irgendwie ihren Dreck verbreiten wollen. Rock gegen Rechts ist eben nicht nur eine Musikveranstaltung. Es ist ein Festival gegen Hass, ein Festival gegen Rassismus, ein Festival gegen Queerfeindlichkeit und gegen Sexismus. Es ist ein Festival gegen scheiß Nazis einfach.
2: Und bevor jetzt die Musik beginnt, möchte ich euch aber noch ein paar Infos mitgeben. Nämlich, wir haben ja hier vorab, genau rechts neben dem FOH, da wo der Sound gemacht wird, haben wir einmal einen Merch-Stand für euch aufgebaut. Da habe ich ganz viele T-Shirts mit Liebe für euch handgedruckt. Ich habe alle geflutet und abgerakelt. Also bitte kommt gerne hin, holt euch ein T-Shirt, holt euch einen Beutel. Wir haben auch ein paar Button gemacht. Besucht aber natürlich auch die anderen Stände. Ne? Außerdem, wenn ihr euch in irgendeiner Art und Weise belästigt, unwohl fühlt, ihr braucht vielleicht einfach mal eine Pause, kommt gerne auch zum Merch-Stand. Da steht auch ganz groß drauf, Awareness. Falls ihr euch vielleicht nicht wohlfühlt oder falls ihr das Gefühl habt, dass ihr von jemandem belästigt werdet, dafür sind wir auch da. Ansonsten könnt ihr auch immer einen Ordner ansprechen. Die erkennt ihr erstmal an den Ordnerbinden und zweitens auch uns von der Crew mit unserem wunderschönen roten T-Shirt, die ich auch mit Hand gedruckt habe. Ja. Und wie gesagt, außerdem nochmal die ganzen Initiativen, die hier auch vertreten sind, möchte ich nochmal aufmerksam machen. Und ansonsten auch ein herzliches Willkommen an die Omas gegen Rechts, an Dorothy, also Omas gegen Rechts, woo! Das Dorothy, woo! Dann einmal, und all die anderen Initiativen, genau. Besucht die Innensuchstände, kommt bitte ins Gespräch, vernetzt euch, werdet selbst aktiv.
1: Genau, und dann noch ganz zum Schluss geht noch ein Dank raus an alle Helferinnen und Helfer, die hier heute mit am Start sind. Ohne die ganzen Leute wäre das gar nicht möglich, das hier alles aufzubauen, irgendwie innerhalb von ein paar Stunden diesen Marktplatz in so ein Open-Air-Gelände zu verwandeln. Außerdem möchten wir uns bei der Stadt Gelnhausen bedanken, weil die uns hier immer diesen tollen Marktplatz zur Verfügung stellen und das Bürgerhaus und so weiter. Und auf jeden Fall auch sehr herzlichen Dank an den Kaufmännischen Verein, von dem wir ganz viel Material immer ausleihen dürfen. Und an Steinburg 10, Steinburg Kultur, möchten wir auch nochmal Danksagungen rausgehen lassen. Die haben uns nämlich auch noch Material zur Verfügung gestellt. Ich habe garantiert irgendwen vergessen, an alle, die hier heute irgendwie beteiligt sind und irgendwie mit dabei geholfen haben, dass das hier alles stattfinden kann, ein riesen fetter Dank raus. Und von euch auch nochmal bitte Applaus für all diese Leute.
2: Wenn euch die Musik zu viel ist, wir haben Ohrstöpsel, dann könnt ihr gerne euch zwei Stück Gegenstände abholen. Wir haben auch noch Ohrschützer für die Kleinsten und für Jugendliche, die könnt ihr Gegenstände euch abholen. Oder könnt ihr auch kaufen, ausleihen oder kaufen.

0: sind, aber die sind nicht unzufrieden irgendwie, weil die Spritpreise zu hoch sind oder weil der Ausländeranteil zu hoch ist. Nein, die können nicht mehr zu Hause leben und sicher sein, weil in ihrem Land Krieg herrscht. Und dann machen sie das einzige Menschliche, sie stellen sich nicht diesem Krieg, sondern sie wollen in Sicherheit gehen, was wir alle machen würden, wenn wir in Gefahr sind. Wir wollen einfach nur in Sicherheit sein. Und diese Menschen werden kriminalisiert und auch die SeenotretterInnen. Und das ist das Krasse, da fahren Leute aus unserer Bubble aufs Mittelmeer raus, fischen Leute, retten Leute vom Ertrinken und werden dann in Italien vor Gericht gestellt, weil sie Menschen vom Ersaufen gerettet haben. Jetzt stellt euch mal vor, vielleicht sind Leute bei euch bei der Freiwilligen Feuerwehr, da brennt irgendein Scheißhaus und ihr befreit die Leute und werdet angeklagt. Das ist eigentlich unfassbar. Und wir in unserem scheißreichen Wohlstandsland sollten doch wirklich, wirklich echt kleinere Brötchen backen und Menschen mit offenen Armen empfangen, die Hilfe brauchen. Und wir hoffen weiterhin auf eine tolerante Gesellschaft und dass die Umfragewerte in Sachsen-Anhalt hier keine Schule machen. Wir wissen, es sieht finster aus, aber wir wissen, mit so stabilen Leuten wie hier gibt es noch Hoffnung. Und ganz oft verzweifeln wir auch, aber dann sind wir an Armen wie hier irgendwo und haben wieder diese Hoffnung und halten diese Hoffnung fest. Es ist vielleicht nur ein Strohhalm, aber den lassen wir nicht los und wir hoffen ja auch nicht. Und das nächste Lied ist für alle Menschen, die Gutes tun, egal in welcher Form, ob sie in der Pflege arbeiten, ob sie irgendwas Soziales machen, irgendein Ehrenamt machen, ob sie Müll sammeln. Ich habe zum Beispiel zwei NachbarInnen, die sind in Rente, die gehen einfach los und sammeln Müll auf, jeden Tag. Einfach so, weil sie einfach ihre Bubble sauber halten wollen. Oder ob es Menschen gibt, die, wie gesagt, Seenotrettung, alles. Ihr wisst, wenn ihr Gutes tut, ist dieses Lied für euch. Selbst wenn ihr nur euren Nachbarn oder euren Nebenfreund in den Arm nehmt und sagt, ich hab dich lieb, zum Beispiel. Ja, auch dann ist das Lied für euch. Das nächste Lied, das bringt dich in Sicherheit. Ich habe schon viel zu viel geredet, ne?
1: Das war zuletzt Steph, der Sänger der Band Alarmsignal. Der Gegenwind von rechts wird lauter und es ist keine Selbstverständlichkeit, dass Leute sich hinstellen und sowas wie in Kellinghusen organisieren. Deshalb geht zu Veranstaltungen, Konzerten, Demos, lasst euch nicht unterkriegen. Manchmal ist ein Abschied nicht einfach nur ein Abschied. Manchmal fehlt plötzlich ein Mensch und mit ihm ein Teil des eigenen Lebens. Ohne dich von Alarmbaby ist genauso ein Song. Treibender Elektro-Punk-Rock trifft auf 80er Synthies, während Sängerin Mary Ann Bröllochs über Verlust, Trauer und das Gefühl singt, wenn jemand fehlt, der nicht zurückkommt. Der Song entstand nach dem Tod ihres Vaters und ist trotzdem so geschrieben, dass man seine eigene Geschichte darin wiederfinden kann. Alarmbaby verbinden dabei ordentlich Energie mit einer ziemlich persönlichen Seite. Keine klassische Depri-Ballade, sondern eher traurig sein, laut sein, weitermachen. Hier sind Alarmbaby mit Ohne dich.

0: Das waren Alarm Baby, die am Samstag, den 5. September, beim Rock gegen Rechts in Kellinghusen aufgetreten sind. Mit dem Stück Ohne dich.
1: Einen wunderschönen guten Tag und herzlich willkommen hier zu einer kleinen Sondersendung. Ich habe den lieben Dennis hier und auch den Daniel. Wir wollen nämlich heute gerne einmal ein bisschen aufmerksam machen auf das Sommerfest, das demnächst stattfindet. Und dafür stellt euch doch gerne einmal vor, mit wem ich hier sitze.
2: Ja, moin, mein Name ist Daniel. Ich bin zweiter Vorsitzender im Tierschutzverein in Münster. Und ich bin 36 Jahre alt und mache das seit, jetzt im dritten Jahr.
1: Herzlich willkommen, vielen Dank, dass du da bist.
3: Ja, und ich bin Dennis, ich freue mich hier zu sein, danke für die Einladung. Ich bin 35, mache die kaufmännische Leitung im Tierheim und für den Tierschutzverein und bin jetzt knapp über ein halbes Jahr jetzt vor Ort in Wasbek und in Neumünster, genau.
1: Sehr, sehr schön. Ja, mein Name, falls ihr den noch nicht gehört habt oder jetzt hier meine Stimme nicht erkannt habt, ich bin Miriam Peto. Ich habe hier die Sendung Inside, die Sendung, die bewegt. Und ich bin auch ehrenamtlich beim Tierheim Mitglied. Dementsprechend freue ich mich, dass ich euch heute dafür gewinnen konnte, hier dann doch nochmal das Sommerfest auch zu vertreten. Weil ich kann sonst nicht so viel dazu beisteuern dieses Jahr. Ein Küchlein wird es wohl werden. Aber viel mehr Engagement gibt es da von mir dieses Jahr nicht. Bin zeitlich leider ein bisschen eingebunden und gestresst. Aber ich freue mich, wie gesagt, dass ich das hier jetzt dazu leisten kann. Deswegen, Dennis, wie sieht es denn aus? Was ist denn so der Plan für dieses Sommerfest? Wann soll es stattfinden? Und was gibt es da für die Gäste dann auch zu holen sozusagen?
3: Genau, also stattfinden wird es am 20.09. Mhm. In etwas mehr als 2 Wochen. Genau, wir haben so eine bunte Mischung von allem vorbereitet mit viel spannenden Sachen. Natürlich im Fokus besonders der Tierschutz mit viel spannenden Ständen über Infostände und einen Wunschbaum, einen Stand mit Tierpatenschaften, der von uns Tierheim intern betreut wird. Und dann natürlich auch aus der Region Partner und Nachbarn, sag ich mal, mit denen wir zusammenarbeiten und direkt in Kontakt stehen, eingeladen. Heißt, es wird Infostände geben vom Tierpark Neumünster, von der Tiertafel Liebenswert, mit der wir auch intensiv zusammenarbeiten und uns gegenseitig immer intensiv im Austausch sind, uns unterstützen. Genau, und dann wird es nochmal einen Infostand geben vom Verein Animal Care, die unter anderem besonders auf die Katzenschutzverordnung Wert legen werden und den illegalen Welpenhandel auch nochmal thematisieren werden.
1: Oh ja.
3: Bei in deren Aktionsstand, die kommen aus Hamburg und die berichten auch so ein bisschen über ihre Arbeit hier in Norddeutschland, aber vor allem auch, was ich ganz spannend finde, auch was den illegalen Welpenhandel betrifft. Die sind viel in Afrika tätig, auf Fuerteventura, auf Mauritius. Daher kenne ich auch, oder es ist der Kontakt auch dorthin entstanden. Die werden auch am 20.09. vor Ort sein. Genau, und über deren Projekte informieren.
1: Wie ist denn jetzt im Moment der Stand so zum Sommerfest? Braucht ihr da noch irgendwie Unterstützung in irgendeiner Art und Weise? Weil wenn jetzt jemand zuhört, der sich vielleicht auch ehrenamtlich gerne engagieren möchte in Zukunft, wie seid ihr da aufgestellt? Und was wäre so euer Wunsch vielleicht auch an die Zuhörer?
3: Also wir haben im Kern Orgacom gebildet, ein Komitee, was so den Hut auf hat. Also da hat jeder einen festen Stand, den er betreut, ein festes Gebiet, Sachgebiet oder beziehungsweise einen festen Bereich, den er mitbetreut, ob das jetzt die Infrastruktur, die Parkplatzsituation betrifft beim Sommerfest, die einzelnen Stände. Aber natürlich sind wir gerade in den Vorbereitungen, also der Aufbau wird schon am 19. an dem Samstag halt losgehen. Und auch im Vorfeld sind halt viele Arbeiten zu erledigen. Das Team, unsere Ehrenamtlichen sind schon so fleißig dabei, über Wochen jetzt schon die Anlage in Wasbek auf Vordermann zu bringen, da viel Gartenarbeit zu leisten, viel Pflege, Standortpflege, aber auch jetzt brauchen wir halt auch Unterstützung, was das Plakatieren betrifft, was das Dekorieren betrifft vor dem Sommerfest, was das Flyerverteilen angeht oder aber auch, wir haben Kuchenstand, einen Tortenstand, was du ja auch schon gesagt hattest, eingangs da, Kuchen backen, Kuchen vorbeibringen, oder aber auch, es wurde auch schon fleißig gesammelt, wir haben einen kleinen Flohmarkt, den wir machen, genau, wo viel Tierzubehör halt auch angeboten wird. Wenn man da noch etwas spenden möchte für den Flohmarkt, immer herzlich gerne oder sammeln möchte, auch da jederzeit gerne bei uns melden. Also am 20.09. findet es statt, am Sonntag. Startschuss 10 Uhr öffnen sich die Tore bei uns und dann haben wir uns 16 Uhr so als Zeitfenster gesetzt, also 10 bis 16 Uhr. Die Hundevorstellung wird so am Nachmittag, wir schätzen so zwischen 13 und 14 Uhr stattfinden, da werden wir aber genauer informieren. Und gerne, wer den Kontakt sucht und auch spenden möchte oder sich engagieren möchte, immer gerne an unsere Infoadresse info@ti-nms.de. Da ist es am besten platziert.
1: Super.
2: Und das Ganze wird stattfinden im Krusenhofer Weg 111a in Wasbek.
3: Und nicht aufhalten lassen vom Sackgassenschild. Einfach immer durchfahren. Irgendwann kommen wir auf der linken Seite, da seid ihr dann richtig.
1: Ja, und für Parkplätze ist gesorgt, aber gerne auch mit Fahrrad anreisen, wenn es geht.
3: Ja,
1: ne?
3: Gerne. Ja. Gerne. Ja.
1: Okay, vielen Dank, dass ihr beide da wart. Und ja, auf ein gelungenes Sommerfest, würde ich sagen.
3: Vielen Dank.
2: Danke.
0: Ein Song über eine Welt, in der wir immer vernetzter sind und uns trotzdem immer mehr voneinander entfernen. Ihr habt gewonnen von Knorkator ist ungewöhnlich ernst für die Berliner Band. Der Song erschien 2022 auf dem Album Sieg der Vernunft. Im Kern geht es um Einsamkeit und die zunehmende Flucht in eine digitale Welt. Die erzählende Person hat sich aus Angst aus der realen Welt zurückgezogen und erlebt Natur, Berührung und echte soziale Kontakte praktisch nur noch vermittelt über das Smartphone. Das Gerät wird dabei zunächst zum Fenster zur Welt, gleichzeitig aber zum Gefängnis.

0: Das war Ihr habt gewonnen von Knorkator. Der Song fragt, was passiert, wenn wir zwar ständig digital miteinander verbunden sind, dabei aber den Kontakt zur realen Welt, zu anderen Menschen und letztlich zu uns selbst verlieren. Vom 1. September bis zum 30. November können Radfahrer und Radfahrerinnen in Deutschland bewerten, wie fahrradfreundlich ihr Ort ist. Wie ist der Zustand der Radwege? Wie viel wird fürs Radfahren schon getan? Macht Radfahren Spaß oder ist es eher Stress? Zum ersten Mal stehen Kinder und Jugendliche mit einer eigenen Umfrage im Fokus. Das bundesweite Ranking der fahrradfreundlichsten Städte und weitere Ergebnisse der Befragung werden im Frühjahr 2027 vorgestellt. Jan Voss, der Geschäftsführer des ADFC Schleswig-Holstein, ruft zur Teilnahme auf. Wie viel wird bei Ihnen vor Ort fürs Radfahren getan? Sind die Radwege in einem guten Zustand? Mit dem ADFC Fahrradklimatest geben RadfahrerInnen den politisch Verantwortlichen eine direkte Rückmeldung dazu, wie gut das Radfahren vor Ort funktioniert. Im Mittelpunkt der Befragung steht die Frage, macht Radfahren Spaß oder bedeutet es Stress? Am letzten ADFC-Fahrradklimatest 2024 haben deutschlandweit ca. 213.000 Menschen teilgenommen. In Schleswig-Holstein waren es rund 7.000 Personen. ADFC-Sprecher Voss sagt, wer regelmäßig mit dem Fahrrad in seinem Ort unterwegs ist, weiß am besten, was gut funktioniert und wo Kreuzungen noch unübersichtlich sind und es an Radwegen fehlt. Diese Erfahrung wollen wir mit dem ADFC-Fahrradklimatest sichtbar machen. Die Ergebnisse zeigen uns und den politisch Verantwortlichen, wo die Kommunen Schleswig-Holstein beim Radverkehr wirklich stehen und in welchen Bereichen noch Handlungsbedarf besteht. Deshalb rufen wir alle Radfahrerinnen und Radfahrer dazu auf, mitzumachen. Zum ersten Mal widmet der ADFC Kindern und Jugendlichen eine eigene Umfrage im Rahmen des Fahrradklimatests. Gerade junge Menschen brauchen besonders sichere Bedingungen, um selbstständig mit dem Rad unterwegs zu sein, zur Schule, zum Sport oder in der Freizeit. Deshalb möchte der ADFC von Ihnen selbst wissen, was beim Radfahren gut funktioniert, was Ihnen Schwierigkeiten macht und was sich verändern muss, damit Sie gerne oder überhaupt auf das Fahrrad steigen. Kinder und Jugendliche erleben den Straßenverkehr anders als Erwachsene. Ihre Antworten können sehr konkret zeigen, ob junge Menschen gerne Rad fahren und was sich ändern muss, damit sie sicher und selbstständig unterwegs sein können, sagt Jan Voss. Wie sicher fühlt sich Radfahren an? Sind die Radwege breit genug und in einem guten Zustand? Wie häufig wird das Fahrrad genutzt? Die Online-Befragung besteht aus 27 Fragen, dauert rund 10 Minuten und läuft noch bis zum 30. November. Die Befragung findet zum 12. Mal statt und macht deutlich, wie fahrradfreundlich RadfahrerInnen ihren Ort erleben und wo es Verbesserungsbedarf gibt. Je mehr Menschen an der Befragung teilnehmen, umso aussagekräftiger sind die Ergebnisse. Und der ADFC ruft deshalb dazu auf, den Fahrradklimatest auch im Freundes- und Bekanntenkreis, in Vereinen und am Arbeitsplatz weiterzuempfehlen. Zur Befragung geht es auf fkt.adfc.de/befragung. Hier finden sich auch noch Hintergründe zum ADFC-Fahrradklimatest sowie die Ergebnisse der letzten Durchgänge. Infopakete mit Plakaten, Postkarten, Lenkeranhängern und Fragebögen können dort ebenfalls bestellt werden. Und zum Schluss noch ein Veranstaltungstipp. Das nächste Repair-Café des Seniorenbüros startet wieder für Jung und Alt. Um kaputte Gegenstände, Fahrräder oder Kleidung mit Hobbyfachleuten auf Spendenbasis gemeinsam zu reparieren. Bei Kaffee und Kuchen kann geschnackt und die eventuelle Wartezeit gut überbrückt werden. Das Ganze ist kostenfrei und läuft, wie gesagt, auf Spendenbasis. Der nächste Termin ist am Samstag, den 12. September von 14 bis 17 Uhr im Haus der Begegnung hinter der Kirche 10. Das ist an der Vizelinkirche. Anmeldungen können telefonisch oder per E-Mail erfolgen unter 942-2754 im Seniorenbüro oder per E-Mail seniorenbüro@neumünster.de. Das war der Fleckenhörer am 7. September. Das Wochenende hat uns viel Entsetzen gebracht. Wir sind sprachlos, aber es geht weiter. Wir bleiben am Ball, denn Antifaschismus ist nicht nur der Kampf gegen konkrete Nazis und ihre Organisationsstrukturen. Er ist auch die anhaltende Anstrengung, uns in Gedanken gegenüber den Verhältnissen zu behaupten, zu schauen, dass man sich als Mensch begreift und verwirklicht, um den anderen überhaupt als einen Menschen erkennen zu können. Damit sage ich Tschüss, lasst den Kopf nicht hängen. Engagiert euch für eine solidarische Zukunft.
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Hallo Leute, hier ist wieder das Umweltmagazin im Freien Radio Neumünster im September 2026. In dieser Ausgabe geht es um Geometrie in der Stadtplanung und um Verkehrszirkulationspläne. Was ist das denn? Dazu später mehr. Und wir setzen die Radtour Klimaanpassung erfahren fort, die am 15. Juni 2026 von der Stabsstelle Klima- und Umweltqualität der Stadt Neumünster organisiert wurde. Diesmal sind wir an der Stör, und zwar an einer Stelle, an der der Fluss renaturiert wurde. Doch jetzt erst einmal eine Umweltnachricht. Herdenschutz statt grundloser Wolfsabschüsse. Der BUNDSH schreibt in einer Presseerklärung vom 26.08. Sogenannte Weidegebiete sollen nach einer geplanten Änderung des Landesjagdgesetzes in Schleswig-Holstein eingerichtet werden. Dort sollen demnächst Wölfe bejagt werden können, auch wenn sie gar keine Nutztiere gerissen haben, erklärt Florian Schulz vom Bund für Umwelt- und Naturschutz Deutschland, Landesverband Schleswig-Holstein e.V. Das ist ein Skandal und widerspricht komplett dem Artenschutz. In Schleswig-Holstein gibt es nur 3 Wolfsrudel. Da sollte ein Interessensausgleich zwischen dem Schutz des Wolfes und dem Schutz der Weidetiere möglich sein. Aber darüber steht nichts im Gesetzesentwurf. Ein fundiertes Wolfsmanagement wird einfach auf andere Ebenen verschoben. Der Landtag Schleswig-Holstein diskutierte in einer Sitzung am Donnerstag, den 27. August, einen Gesetzesentwurf zur Änderung des Landesjagdgesetzes, das die Zuständigkeit für das Wolfsmanagement weitestgehend auf die oberste Landesjagdbehörde überträgt. Damit setzt das Land ein Bundesgesetz vom März 2026 um. Demnach soll der Wolf bundesweit dem Jagdrecht unterworfen werden. Zuvor hatte der EU-Rat eine Änderung der FFH-Richtlinie angenommen, mit der das Schutzniveau für den Wolf von streng geschützt auf geschützt geändert wurde. Auch wenn der Wolf nicht mehr als streng geschützte, sondern nur noch als geschützte Art gilt, brauchen wir Managementpläne und müssen beobachten, wie sich die Population entwickelt, mahnt Florian Schulz. Wer Weidetiere hält, muss unbürokratisch Fördermittel für Wolfschutzzäune und Herdenschutzhunde oder einen Ausgleich für Nutztierrisse erhalten. Wölfe zum Abschuss freizugeben, setzt immer erst an, nachdem der Schaden schon entstanden ist. Wir vermissen eine entsprechende Klarstellung durch die Landesregierung, die dazu beitragen würde, die Diskussion zu beruhigen. Zitat Ende. Allgemeine Jagdzeiten und sogenannte Weidegebiete, in denen alle Wölfe jederzeit geschossen werden können, lehnt der BUND entschieden ab. Es ist unklar, welche Auswirkung das auf den Erhaltungszustand der Wolfspopulation hat. Der BUNDSH begrüßt, dass die Regierungsfraktionen die Zuständigkeit für den Wolfsmanagementplan bei der obersten Jagdbehörde ansiedeln wollen. Doch besser wäre es nach Ansicht des Umweltverbandes, wenn die oberste Jagdbehörde auch für die Genehmigung von Einzelabschüssen zuständig wäre, die erteilt werden können, wenn ein Wolf mehrfach Nutztiere gerissen hat. Mit einer solchen Konzentration bei der wichtigsten Jagdbehörde des Landes wäre der Verwaltungsvollzug deutlich einfacher und die Rechtssicherheit würde erhöht. Bis jetzt sind die unteren Jagdbehörden der Landkreise und kreisfreien Städte zuständig, die auf die komplizierte rechtliche Materie oft nicht vorbereitet sind, erklärt Florian Schulz.

0: Geometrie kennen wir alle aus der Schule und sie ist durchaus nützlich, auch wenn wir das früher nicht so recht einsehen wollten. Wie kann Geometrie helfen, unsere Städte besser zu verstehen und zu verbessern? Dazu spreche ich jetzt mit Katja Schulz vom Ökologischen Verkehrsclub Deutschland. Hallo Katja.
1: Hallo Frank.
0: Ja Katja, wir wollen, also jetzt denken alle Mathematik im Umweltmagazin, ja, wir wollen uns heute mal mit Geometrie beschäftigen. Das Thema hast du ja vorgeschlagen im Zusammenhang mit Städteplanung, nehme ich mal an.
1: Worum soll's gehen? Ja, genau. Also es geht um ein geometrisches Problem, was generell jede Stadt hat und auch Neumünster. Und als der Masterplan Mobilität praktisch in der Mache war, da war ich auch dabei und da war mir das noch nicht so in aller Konsequenz klar. Deswegen habe ich gedacht, also ich erkläre das jetzt, weil ich das jetzt alles begriffen habe, wie das wirklich ist und welche Konsequenz das auch für unsere Stadt hat. Und zwar ist ja eine Stadt, egal welche, ein verdichteter Lebensraum für uns alle. Ja. Je weiter wir in die Innenstadt gehen, umso mehr Häuser gibt es, die hochgebaut sind, also mehrere Stockwerke. Und so ist es auch im öffentlichen Raum. Also wenn man zum Beispiel einen Parkplatz hat, den kann man nicht für andere Sachen benutzen. Es gibt zwar Multifunktions öffentliche Plätze, aber der Raum ist halt sehr begrenzt, je verdichteter der Raum ist in der Stadt.
0: Und ja. Ja, was folgt daraus?
1: Und das gilt natürlich auch für Neumünster. Also man weiß, dass so bis zu 40% des öffentlichen Raums für Parkplätze genutzt wird. Dazu muss man noch eine Unterscheidung wissen. Parkplätze sind im öffentlichen Raum und dann gibt's auch noch auf privatem Grund, also um die Häuser herum, Stellplätze. Mhm. Die sind auf privatem Grund. Also die kommen noch hinzu. Und die Städte rechnen pro PKW, das kann man ja anhand der Anmeldezahlen von PKW rechnen die pro PKW mit 3 bis 4 Stellplätzen in der Stadt.
0: Und pro PKW.
1: So wird auch geplant. Und ja. diesen Raum kann man natürlich nicht anderweitig vergeben. Mhm.
0: Also ist das eine enorme Fläche?
1: Das ist sehr viel. Und jetzt haben wir nur über den stehenden, ruhenden Verkehr geredet. Ja. Also ein Auto, das fährt, verbraucht ja noch viel mehr Fläche. Also die Straßen. Wir hatten ja mal bei einem Rundgang schon länger her auch über Flächengerechtigkeit gesprochen.
0: Ja.
1: Das hängt damit zusammen. Man nennt es geometrisches Problem, also dass die Fläche so begrenzt ist. Mhm. Also das geometrische Problem ist zweidimensional, was Parkplätze angeht. Das ist aber auch dreidimensional. Zum Beispiel weiß man, wenn ein PKW oder auch ein Pickup-Truck oder ein größeres Auto halt vor einem Geschäft parkt, dann kann man die Schaufensterflächen nicht mehr sehen und dann geht auch der Umsatz von dem Laden zurück, zum Beispiel. Also ja. Die meisten Menschen denken aus dem Gefühl heraus, dass die Autos immer direkt vor den Geschäften parken sollen und dann läuft da der Umsatz besser. Das Gegenteil ist eigentlich der Fall.
0: Aber die Geschäfte in der Münster, die jammern dann ja immer, wenn es heißt, auf den Großflächen soll es weniger Parkplätze geben, dann sagen die ja immer, dann haben die weniger Umsatz. Also du meinst, da irren die sich einfach.
1: Ja, das weiß man. Also es gibt sehr viele Untersuchungen, die darauf hindeuten, dass gerade das Gegenteil der Fall ist. Natürlich, die Zusammensetzung der Läden ändert sich. Also es gibt Läden, zum Beispiel Möbelhäuser, wo man große Sachen abtransportieren muss. Da braucht man einfach ein Auto, das ist ganz klar.
0: Und aber die sind ja meistens auch nicht in der Innenstadt, muss man sagen, ne? Solche Läden.
1: Ja, eher weniger. Also die kleineren Geschäfte, also ein Buch kann ich auch oder Lebensmittel kann ich auch sehr gut mit dem Fahrrad transportieren. Also man muss sogar sagen, dass viele Menschen mit dem Fahrrad gerne einkaufen würden, wenn es halt sichere Fahrradwege gibt. Das muss man auch sagen. Also das Angebot, man redet da, wenn man überall in der Stadt viele Parkplätze verteilt hat über die Innenstadt, dann redet man von induzierten Verkehr.
0: Ja.
1: Also praktisch, man erzeugt diesen Verkehr dadurch, dass man halt so ein gutes, kostengünstiges Parkplatzangebot überall schafft.
0: Mhm.
1: Genauso ist es jetzt, wir hatten es ja letztes Mal mit diesem Schulwege-Check, mit den Elterntaxi, Drive-In. Das ist natürlich auch ein Anziehungspunkt, wenn man sagt, man hat da extra sowas gebaut, eine große Straße oder eingerichtet, verkehrsplanerisch, wo die Eltern ihre Kinder hinbringen können, dann ist da auch davon auszugehen, würde ich jetzt mal behaupten, dass da vermehrt Verkehr aufkommt. Mangelnde Rad- und Fußwege und mangelndes ÖPNV-Angebot ist natürlich eher hinderlich da. Also trägt auch dazu bei, dass man mehr in den PKW einsteigt. Das Ganze hat auch eine extreme Spitze. Also wenn man in den USA hinguckt, dann haben die ganz riesige, breite Straßen gebaut und gar keine Gehwege. Und da wurden auch zum Beispiel in Chicago, in manchen Städten, ganze Blocks, Wohnblocks abgerissen, nur um Parkplätze dahin zu bauen. Aber so weit brauchen wir gar nicht gehen. Also die Volksbank, gerade am Großflecken, die hat auch auf ihren privaten Grund vom halben Jahr, meine ich, war das auch im hinteren Bereich ein Gebäude abgerissen, um da eben Parkfläche noch zusätzlich zu bekommen für ihre Mitarbeiter. Und was man auch dazu sagen muss, je autofreundlicher, autozentrierter eine Stadt geplant ist, die Verkehrswege, desto unattraktiver ist es auch für Menschen. Also man möchte sich nicht auf einen Parkplatz aufhalten. Das ist keine gute Aufenthaltsqualität. Aber genauso umgekehrt, je freundlicher, menschenfreundlicher, lebenswerter eine Umgebung in der Innenstadt ist, hauptsächlich, jetzt rede ich hauptsächlich um die Innenstadt, weil die ja praktisch Hotspot ist dabei, desto weniger Auto darf man da durchfahren lassen. Man muss auch wissen, dass zum Beispiel ein Drittel des Verkehrs, der da so anfällt, ungefähr, also das sind jetzt nur so Richtwerte, man muss es natürlich pro Stadt auch zählen oder so, nur so ein Anhaltspunkt, ein Drittel des Verkehrs ist Durchgangsverkehr und Parksuchverkehr. Also die fahren da nur rum, weil sie halt einen Parkplatz direkt günstig, da wo sie halt hinwollen, suchen. Und eine Lösung wäre jetzt zum Beispiel, dass man halt die Parkhäuser anstatt dieses Parken am Straßenrand oder diese einzelnen Parkstände, die überall auf den in der Innenstadt verteilt sind, halt bündelt in Parkhäusern.
0: Ja, und da kann man so in die dritte Dimension gehen.
1: Genau, genau, da kann man auch hochbauen. Und wenn man hier die Parkhäuser in der Innenstadt anguckt, dann ist es auch so, dass die meistens gar nicht voll sind. Also die sind nur bis zu einem Drittel belegt.
0: Ja.
1: Und das liegt natürlich auch an diesen vielen Parkplätzen, die überall in der Stadt verteilt sind. Da brauche ich natürlich kein Parkhaus anfahren.
0: Ja, ich glaube, das schreckt auch viele ab. Die Autos werden ja immer dicker, die passen gar nicht mehr so richtig in die Parkhäuser rein, habe ich mal gehört.
1: Ja. Genau.
0: Und dann meinen die das, weil die haben Angst, sich ihren SUV kaputt zu schrammen oder
1: ja,
0: irgendwie so.
1: Ja, genau. Also man sagt ja 12 Quadratmeter pro Parkplatz. Jetzt kann man schon sagen 15 Quadratmeter pro Parkplatz. Und so geht es halt weiter.
0: Was mich wundert, also die AutofahrerInnen selbst müssten ja eigentlich auch genervt sein. Die suchen Parkplätze, müssen dafür dann auch mehr oder weniger bezahlen. Und die finden das doch eigentlich auch nicht toll. Gibt es da irgendwelche Untersuchungen zu, warum die das immer noch so weitermachen? Oder und die das immer noch so weiter propagieren, dass sie unbedingt mit dem Auto in die Stadt wollen? Kannst du da was zu sagen?
1: Ja, der Mensch ist ein Gewohnheitstier, muss man sagen. Also wenn man das von Anfang an nicht gewöhnt ist, ich habe jetzt auch von einem Kind gehört, das Fahrradfahren gelernt hat, aber aufgrund der mangelnden Radwege dann das wieder verlernt hat und auch mangelnde Übungen. Und so, also wenn man das von klein auf praktisch immer wieder so vermittelt kriegt, dass halt das einzige, die einzige Mobilität, sage ich mal, das Auto ist und auch keine richtigen Alternativen vor Ort verfügbar sind, dann hat man natürlich nur dieses Auto. Also das ist sicher ein Faktor. Das ist natürlich nicht nur ein Faktor, aber das würde ich jetzt halt als erstes mal sagen.
0: Ja. Also es ist ja so, mir geht es ja so, wenn ich irgendwo bin und ich gehe durch die Stadt und ich bin in einer verkehrsberuhigten Zone und kann das dann auch mehr oder weniger genießen. Und sobald die Autos ins Spiel kommen, ist das doch voll der Stress. Also da ist Lärm da, wenn ich die Straße, die kann ich nicht mal eben überqueren, da muss ich hin und her gucken und hier und da. Da müssen doch eigentlich alle von genervt sein. Also oder ist das auch dieser Gewöhnungseffekt, dass das im Grunde total crazy ist oder läuft schon seit Jahrzehnten so und merkt schon keiner mehr, wie gekloppt das eigentlich ist, sozusagen.
1: Ja, das ist ja auch immer so ein schleichender Prozess gewesen, dass immer mehr Autos auf die Straße kamen. Irgendwo müssen sie ja hin. Was anderes, eine andere Lösung kennt man nicht oder hat auch Angst vor Veränderungen. Also wir tun uns ja auch mit anderen Dingen unheimlich schwer, mit transformativen Prozessen.
0: Ja.
1: Und so ist es halt, was Verkehrsdinge angeht auch und auch, dass man da vor allem vor dem Geschäft parken muss. Und die Händler, die machen ja unheimlich Druck. Also in dem bei dem Beiratssitzung vom Masterplan Mobilität war da unheimlich Druck dahinter, dass man, also es gibt ja auch sowas wie German Angst, sag ich mal.
0: Ja, ja.
1: Und das heißt, was Verkehrsdinge angeht, heißt es die Reichweitenangst erstmal und dann die Parkplatzangst. Also die Angst, dass man keinen Parkplatz findet.
0: Ja.
1: Das ist auch sehr irrational, aber also andererseits werden wir ja zugeschwemmt nach wie vor mit Autowerbung. Da fährt ein großer SUV durch die Atacama-Wüste irgendwie völlig allein und das ist ein ganz tolle Natur drumherum und aber die Realität sieht ja anders aus und das ist auch, was du gerade gesagt hast, so jeder, der selbst im Auto fährt, der ist von den anderen, vom anderen Verkehr genervt.
0: Ja. Deswegen muss man auch am besten in der Wüste fahren, um das dann genießen zu können.
1: Genau, das ist ja ein total anderes Gefühl, wenn man irgendwo frei fahren kann, Offroad, sage ich mal. Aber die Realität des Verkehrs, die wir tagtäglich erleben, ist halt anders. Ja. Und das eine ist die Aufenthaltsqualität, dass man die halt verbessern könnte. Das andere ist halt, wenn man eine Bank aufstellt, um die Aufenthaltsqualität zu verbessern oder diese Parklets am Großflecken, das ist noch was ganz anderes. Da braucht man von Aufenthaltsqualität gar nicht reden. Mit dem Mikroplastik, den dann auch schon Kinder am Schulweg einatmen, wenn sie an vielbefahrenen Straßen den Schulweg gehen.
0: Durch den Reifen
1: oder oder auch den Lärm, die Dauerbeschallung, die wir ausgesetzt sind, das ist alles gesundheitlich sehr, sehr bedenklich und auch den Ruß. Gerade im Winter, wenn die Abschalteinrichtungen angegangen sind von den Rußpartikelfiltern, die werden ja ab unter 10 Grad werden die abgeschalten. Ja. Dann ist unsere ganze Umgebung verrußt durch den Durchgangsverkehr. Und es gibt eigentlich keinen Grund, also würde ich jetzt mal behaupten, es kann ja jemand irgendwie ein Argument dagegen anführen, da fällt mir jetzt aber kein so spontan ein, warum man zum Beispiel, wenn man aus Einfeld kommt, durch die Innenstadt durchfahren muss mit dem Auto, wenn man nach Gardeland will oder so.
0: Ja.
1: Und deswegen.
0: Dafür ist ja eigentlich der Ring da.
1: Ja. Ja, genau. Wir haben einen guten Kapazität am Ring, genau, an dem Innenstadtring. Also das hat nicht jede Stadt, muss man sagen, aber das ist unbedingt wichtig, um so eine Entlastung, Verkehrsentlastung herbeizuführen. Das ist eigentlich die Voraussetzung dafür.
0: Ja, Neumünster hat da ja sozusagen geometrisch auch Glück, weil es hier nicht so wie in Kiel zum Beispiel eine Förde gibt, die die Stadt eigentlich so teilt. Und dadurch sind ja diese Nadelöhre
1: ja,
0: da. Ne? In Neumünster ist das schon möglich.
1: Ja, genau. Es gibt auch in anderen Städten, gerade durch Wasserwege, diese Zerschneidung, aber die haben wir gar nicht. Also wir haben bessere Voraussetzungen, um eine Verkehrsentlastung herbeizuführen. Und die Sache, die man da eigentlich machen müsste, um sowas herbeizuführen, das weiß ich auch erst seit Kurzem. Also da heißt ja die autofreie Stadt, das gab ja auch mal eine Gruppe oder gibt die immer noch, diese autofreien Großflächen fordert. Aber was man eigentlich erstmal machen müsste, um diese Entlastung überhaupt richtig herbeizuführen, ist ein sogenannter Verkehrszirkulationsplan.
0: Aha.
1: Der müsste erstellt werden. Also jetzt muss ich mal einen Disclaimer anbringen, also auch das geometrische Problem und sowas, das habe ich einfach aus dem Englischen übersetzt, weil die guten Infos verleihen, die sind alle auf Englisch. Also der Verkehrszirkulationsplan heißt eigentlich auch Traffic Circulation Plan. Das habe ich letztes Mal schon in diesen Shownotes angegeben. Da ist ein Dokument dabei, ein Link von YouTube historischen Film über die Stadt Groningen. Die haben das erste Mal gemacht und das ist wirklich sehr interessant zu sehen, aus welchen Gründen die das gemacht haben. Die haben das nämlich auch das Problem gehabt, die wollten Radverkehr und Fußverkehr gleichberechtigen zu Autoverkehr und haben das wirklich das erste Mal gemacht. Also in einer spektakulären Aktion haben die überall in der Stadt Modalfilter in der Innenstadt installiert und zwar über Nacht. Also es ist natürlich schon heftig. Also es gab
0: ohne Vorankündigung oder?
1: Doch, das war alles vorangekündigt und da sind auch die Leute schon, das war ja die Zeit, ich glaube das war 77 oder so, da ging es noch ganz anders ab, was so Proteste angeht und so. Da war ja auch Brockdorf, ist da hochgekocht oder was es da alles für andere Protestbewegungen gab. Und also das lohnt sich echt mal anzusehen. Das ist aber nur mit englischen Untertiteln oder wer Holländisch kann, Niederländisch, der ist da im Vorteil. Aber wenn man es ein paar Mal anguckt, dann kriegt man das alles mit. Und das hat sehr gut geklappt. Der damalige Bürgermeister, der ist auch noch voll überzeugt. Also man muss mal richtig einen guten Stand haben in der Stadt. Zum Beispiel die Stadt Gent. Da war ich vor 2 Jahren mal zu Besuch und habe mir das angeguckt, wie die Straßen da aussehen. In Belgien ist das ja eine Stadt, der hat als die diesen Traffic Circulation Plan gemacht umgesetzt haben, der hat ja auch Morddrohungen gekriegt aus der Bevölkerung, also anonyme Morddrohungen. Aber komischerweise, wenn das umgesetzt ist, dann will das eigentlich fast keiner mehr zurückhaben. Weil die Aufenthaltsqualität war dann so gut, dass man die Vorteile liegen eigentlich auf der Hand, wenn man das mal macht. Und auch die Händler merken, dass sie nicht jetzt gleich bankrott gehen. Ganz im Gegenteil, dass die Leute viel entspannter in die Stadt. Die Leute wollen ja entspannt in die Stadt rein und dann wieder rauskommen. Und auch beim Einkaufen sich ein bisschen entspannen. Also die wollen nicht immer diesen Stress haben.
0: So, und in Neumünster sind solche Maßnahmen, also solche Initiativen bislang immer gescheitert, ne? Verkehrsfreier Großflecken, muss man ja so
1: also
0: sehen.
1: Also das ist noch was anderes. Das habe ich ja gerade versucht schon so ein bisschen zu erklären. Autofrei ist was anderes. Also autofrei gibt's eigentlich kaum, würde ich jetzt mal sagen, in ganzer Konsequenz, weil die Kritiker von dem von solchen Sachen, die sagen dann oder die denken dann immer, da kommt kein Feuerwehrauto durch und kein Krankenwagen und das stimmt ja nicht. Also wenn man Modalfelder, also zu Poller, diese Innenstadt von Groningen, die ist in vier Teile geteilt worden. Ja. Und zwar durch Poller oder Modalfelder, so dass der Verkehr, also der aktive Verkehr, Rad- und Fußverkehr oder Roller auch, E-Roller, einfach durchfließen können. Mhm. Und wenn ich mit dem Auto in diesen Stadtteil will, dann kann ich das auch machen. Mhm. Dann kann ich aber mein Auto nicht direkt vor der Haustür parken, eventuell. Ja. Außer ich bin Anwohner und habe so einen Anwohnerparkschein, sondern ich muss dann halt ins Parkhaus fahren. Und wenn ich dann in einen anderen Teil von der Stadt will, das mache ich dann über einen Ring. Dann fahre ich über einen Ring und dann wieder an der anderen Seite rein. Deswegen heißt es Zirkulationsplanung. Also man zirkuliert, der Verkehr kommt nicht direkt. Also den kürzesten Weg nimmt er, sondern da macht man praktisch eine Schleife. Ja. Und dadurch kommt zu der, dass halt das Durchfahren mit dem Auto nicht mehr nötig ist. Weil das Durchfahren alleine, das hat auch für die Händler und für die Läden überhaupt keinen Mehrwert. Ja, ganz im Gegenteil.
0: Hast du dir schon so ein bisschen überlegt, wie man dann in der Münster die Quadratur des Kreises vornehmen kann? Hast du konkrete Ideen?
1: Also es wäre von der Münster schon möglich, sich da mal anzuschließen. Also da gibt es auch Gruppen, europäische Gruppen, die zum Beispiel die Stadt Stuttgart macht da mittlerweile mit. Die hat auch einen Traffic Circulation Plan und es wird auch eine Digitalisierung geben von den Zirkulationsplanungen, die schon stattfinden. Mhm. Also da müsste man noch viel politische Arbeit einbringen, um das dann halt praktisch durchzusetzen. Ja. Und man braucht auch also in der Verwaltung Leute, die das wirklich gut umsetzen können. Mhm. Also die das Standing haben, sage ich mal.
0: Mhm. Okay, aber erstmal muss der politische Wille da sein, ne? Ja.
1: Ja, genau. Und auch die Einsicht, also es liegt wirklich auch, so sehe ich das, auch an der, das ist ein Bildungsproblem auch. Wenn man denkt, also man kann einen Wirtschaftsbeirat da installieren, wenn es um die Innenstadt geht. Und dann so eine Kommerzialisierung ist ja eher negativ für die Aufenthaltsqualität von der Innenstadt. Weil wenn die Geschäfte zu sind, da ist die Stadt tot.
0: Mhm. Ja. Okay, Katja, bis hierhin vielen Dank. Wir müssen aus Zeitgründen jetzt langsam das Gespräch beenden. Also wir sehen, wir sind da noch so, naja, ich will nicht sagen am Anfang, aber es fehlt es eine Offenheit, alles mal zu überdenken und umzugestalten, höre ich da jetzt raus. Und es gibt schon tolle Ansätze, die woanders auch schon erfolgreich umgesetzt wurden.
1: Mhm.
0: Ja, was noch zu sagen ist, du warst ja beim letzten Mal mit Ludmilla hier, dort ging es um die Schulwegesicherheit, insbesondere an der Grundschule an der Schwale und da hast du geschrieben, da gibt es Neuigkeiten.
1: Ja, die Ludmilla, die ja auch an der Ehlendorfer Straße wohnt, wo die Grundschule an der Schwale ist, die hat einen Brief von der Stadt bekommen, dass es im ersten Quartal im neuen Jahr eine Umsetzung von 3 Zonen 30 an der Ehlendorfer Straße gibt. Ja. Und das sind 2 davon sind auch die Schulwege von den Grundschulkindern.
0: Das ist doch toll. Da sieht man mal, Leute, es lohnt sich, sich zu engagieren. Manchmal tut sich was. Wahnsinn. Ja.
1: Mhm.
0: Okay, Katja, ich sag dann erstmal vielen Dank. Du wirst sicherlich demnächst mal wieder bei uns zu Gast sein.
1: Ja, immer gerne.
0: Ja, heute habt ihr vielleicht rausgehört, wir mussten das aus organisatorischen Gründen per Telefoninterview machen. Und ja, danke, Katja, und bis bald, ne?
1: Gerne. Bis dann. Tschüss.
0: Tschüss.

0: Die Folgen des Klimawandels sind längst in der Münster angekommen. Vertrocknetes Grün und körperliche Belastung durch tagelange Hitze, dann plötzlich vollgelaufene Keller und überflutete Straßen durch Starkregen. Damit einhergehen Herausforderungen für Stadtplanung, Infrastruktur und Gesundheit der Bewohnenden. Doch wie bereitet sich Neumünster konkret auf die Veränderung vor? Antworten auf diese Fragen gab die Stadt Neumünster bei einer Fahrradtour am 15. Juni 2026. Unter dem Motto Klimaanpassung erfahren, lud die Stabsstelle Klima- und Umweltqualität alle Interessierten ein, sich praxisnah und direkt vor Ort über lokale Strategien und Projekte zu informieren. Wir haben diese Tour begleitet und wir hören jetzt den letzten Teil. Wir befinden uns an der renaturierten Stör in Wittorf und hören jetzt wieder Jörg Rowel von der unteren Wasserbehörde der Stadt Neumünster.
1: Okay, wir sind jetzt hier an der Stör. Wir lernen ja richtig viele Gewässer hier kennen. Und dieses ist eine Maßnahme, die vor 3 Jahren umgesetzt worden sind. Und da geht es eben nach Wasserrahmenrichtlinie. Das ist ein europäisches Gesetz, was alle europäischen Mitgliedstaaten umsetzen müssen, um die Durchgängigkeit der Gewässer wiederherzustellen. Was ich eben sagte, ne? Dass alle Lebewesen, nicht nur Fische, sondern auch Insekten und auch noch andere, wieder die Gewässer durchstreifen können. Da vorne war ein Sohlabsturz, also da, wo der Knick anfängt praktisch. Der war 80 cm hoch. Und diese Sohlabstürze, die sind hier regelmäßig eingebaut worden. Und warum sind die eingebaut worden? Um Gefälle im Gewässer abzubauen. Und ich hatte ja schon mal erzählt, dass im Niederungsbereich, wenn wir hier so sehen, das ist auch der Niederungsbereich der Stör hier, dass da das Gewässer durchmeandrierte. Und das war tatsächlich so, wenn man die Eider mal paddelt, auch in einer größeren Gruppe, dann fahren die einen hier lang und die Eider ist ziemlich hoch, die Wasserstände, man kann da wirklich über die Wiesen rüber gucken, wenn man da paddelt. Und dann kommen einem die anderen hier entgegen. Und dann denkt man, ich fahre doch hier im Gewässer, warum kommen die mir entgegen? Ne? Aber das geht tatsächlich so stark, meandriert das hin und her. Und Sie wissen ja alle, wenn Sie nach der Holzenküste zu viel getrunken haben, dann ist der Weg einfach viel länger als der Hinweg, wo Sie gerade da hingegangen sind. Ne? Und so ist es mit dem Gewässer eben auch. Und wenn Sie dieses Gefälle jetzt, wenn ich von Anfang Neumünster gucke bis Ende Neumünster, dann haben Sie ein gewisses Gefälle, deswegen fließt das hier eben auch. Wenn ich das mit einem geraden Strich, dieses Gefälle abbaue, dann habe ich viel mehr Gefälle, weil der Weg ja viel kürzer ist. Und wenn aber das Wasser da hin und her fließt, dann habe ich im Wasserverlauf weniger Gefälle, weil die Fließstrecke viel höher ist. Und diese Gefälleunterschiede durch den verkürzten Fließweg, als das Gewässer begradigt wurde, wurde eben mit diesen Abstürzen überbrückt. Und dann hieß es, also haben Ingenieure berechnet mit viel Fachwissen, wenn das dann immer regelmäßig abstürzt, das Wasser, dann habe ich trotzdem die gleiche Fließgeschwindigkeit wie vorher, als ich diesen langen Fließweg hatte. Das hat sich aber in den meisten Fällen nicht bewahrheitet, sondern es wurde eben sehr viel Sediment transportiert, was sich eben nicht immer wieder in den Schlaufen und so weiter abgelagert hat und liegen geblieben ist. Auch sich immer mal wieder mobilisiert hat, aber dann ist es in der nächsten Schlaufe wieder liegen geblieben. Und wenn jetzt mal Sediment im geraden Gewässerverlauf mobilisiert ist bei Hochwasserereignissen, dann schießt das durch, trotz der Sohlabstürze und so, die da waren. Und dann haben wir das erst in den Störniederungen weit außerhalb von Neumünster, in Arbsdorf und Kellinghusen und so weiter, da haben wir dann die Ablagerungen, wo andere Fließverhältnisse sind, von dem Sediment, was hier mobilisiert wurde. Ja, und deshalb ist es auch für die Sedimentfracht viel vorteilhafter, diese meandrierende Struktur zu haben. Aber wir konnten es in Neumünster leider nicht in dem Maße umsetzen, weil hier ja auch schon mal in der Vergangenheit Industrien waren, die auch Schadstofffrachten in diesen Niederungen verteilt haben. Und man wollte jetzt nicht in diesen schadstoffbelasteten Niederungsböden große Erdarbeiten ausführen, um diese Frachten nicht zu mobilisieren, eben, ne, diese Schadstoffe. Und deswegen waren wir sehr beschränkt in den Möglichkeiten, wie wir das Gewässer hier renaturieren konnten. Und hier haben wir jetzt einen Bogen gemacht. Also dieser Sohlabsturz, wie gesagt, war da vorne, kurz hinter der Brücke. Und dieses Gefälle, diese 75 Zentimeter, werden da hinten, das ist über 100 Meter, sind die erst wirklich abgebaut. Und das nennt man Sohlgleite. Und hier sind verschiedene Kieskörnungen eingebracht und eben auch so Störsteine. Die heißen nicht Störsteine, weil es die Stör ist, sondern weil es den Abfluss stört. Ja, und dann das Wasser, wo kommt es denn eigentlich her, was hier fließt? Also die Stör hat natürlich eine Quelle, die ist in Willingrade, da ist die Quelle, ja. Aber die Quelle, das ist nicht so, dass das ganze Wasser, was hierher fließt, aus der Quelle geschüttet wird. Die Quelle, ja, aber Oberflächenwasser, das fließt hier ja auch, wenn gar kein Regen da ist. Also, ja.
2: Grundwasser?
1: Ja, Grundwasser. Also bodennahes Grundwasser. Und natürlich Drainagewasser. Wasser, was aus landwirtschaftlichen Flächen hier ankommt, aus den Drainagen, schnell irgendwelchen kleineren Gewässern zufließt, die immer gut unterhalten werden müssen, tief unterhalten werden müssen, damit die Drainagen, die ja auch schon so ein Stück unter der Oberfläche sind und da münden, einen freien Auslauf haben. Und dann kommt das Wasser hier an. Und diese Drainagen sorgen für eine schnelle Entwässerung. Das ist auch ganz interessant zu nassen Jahreszeiten, aber mittlerweile ein großes Problem in trockenen Sommern. Na? Weil das Wasser sehr schnell abgeführt wird und dann haben wir diesen Bereich oberhalb der Drainage, trocknet bei langen Trockenperioden stark aus. Und dann haben wir bei so Sommern 18, 19, 20, das war eine Serie von Extremsommern, wie wir es eigentlich noch nie hatten, führt das dann zu massiven Ernteschäden. Und wir in der Wasserwirtschaft, Wasserbehörde, ne, und Wasser- und Bodenverbände, war das immer die Aufgabe, die landwirtschaftlichen Flächen dafür niedrige Wasserstände zu sorgen und auch die besiedelten Flächen da vor Hochwasserereignissen zu schützen. Also es ging immer eigentlich um Entwässerung. Ne? Und mittlerweile gehört zu unserer Aufgabe, aber da sind wir ganz am Anfang, da sind wir dabei, das erstmal zu lernen, damit umzugehen, wie können wir das Wasser in der Landschaft und auch in den Städten zu Zeiten halten, wo es knapp ist. Also das heißt in Sommerzeiten, oder wir haben ja oft jetzt sehr trockene Frühjahre, ne, wo es dann auch schon nachher mit der Feuchtigkeit knapp wird, überhaupt die Saat einzubringen, dass die überhaupt aufläuft, weil es so trocken ist. Wenn die Bauern die Flächen bewirtschaften, dann staubt das sonst wohin. Und dieser Staub, das ist alles Humusverlust. Ne, dafür wurden hier eben die Knicks und sowas angelegt in Schleswig-Holstein. Auch um den Humus zu halten, nicht nur um die Flächen zu schützen vor Windeinfluss, sondern auch um den Humus zu halten, damit der nicht immer komplett wegweht. Das wird nämlich jedes Jahr, dieses Problem haben die in Mecklenburg-Vorpommern, wo die Knicks nicht mehr da sind. Wenn da im Sommer oder im Frühjahr bewirtschaftet wird, da haben die Staubwolken, da mussten die Autobahnen gesperrt werden, weil die Sicht so eingeschränkt wird. Und dieser Staub weht irgendwo hin, weht zur Ostsee oder sonst wohin, aber nicht da, wo er auf dem Acker gebraucht wird. Das heißt, am Ende ist nur noch Sand da. Ne? Kein Humus mehr, der eigentlich die Grundlage für die Pflanzen ist. Gut, Drainagen war ich, kam Humus. Jetzt bin ich wieder hier bei der Sohlgleite. Also das Wasser kommt aus höher gelegenen Gebieten. Das hoch anstehende Grundwasser fließt auch der Stör direkt zu, aber eben auch kleineren Flüssen, die wieder der Stör zufließen. So wie die Dosenbeck der Schwale zufließt, hat die Stör auch viele kleine Zuflüsse. Und dann kommt man in weiter unten gelegene Gebiete. Und wenn hier so solche Sohlgleiten sind, das weiß man heute, da könnten sogar noch größere Steine liegen, dann hat man, wenn man Gebiete hat, wo aus dem Grundwasser das Wasser in die Gewässer sickert, gibt es auch manchmal Gebiete, wo der Grundwasserstand schon so tief ist, dass gar kein Wasser mehr der Stör selber zufließt, sondern dass die Stör dieses Grundwasser sozusagen speisen könnte mit Wasser. Aber wenn wir einen geraden, einfachen Flusslauf haben, der einfach nur versandet ist, dann findet in diesen Gebieten keine Speisung des Grundwassers, also Anreicherung des Grundwassers mehr statt. Und da sind solche Sohlgleiten oder eben kiesigen, steinigen Abschnitte wie hier Gold wert. Weil hier haben wir Verwirbelungen, hier haben wir Abflusshindernisse und hier wird zum Teil durch die Steine das Wasser, was von oben anströmt, richtig in den Untergrund gedrückt, also in das Grundwasser gedrückt und verteilt sich dann unterirdisch in der Fläche und reichert damit das Grundwasser an. Also das heißt, wir stabilisieren hier die Grundwasserstände und das führt dazu, dass wir auch in den Niederungen den Wasserhaushalt unterstützen in trockenen Phasen und damit die Vegetation in Gang halten und damit auch diese grünen Korridore und diese kühlen Korridore erhalten. Ne? Und dafür sind diese Sohlgleiten eben wichtig. Dieser Bogen ist hier neu. Vorher strömte die Stör entlang der gepflasterten Fläche mehr oder weniger gerade durch, hinter dem Baum, der da noch steht, eben gerade lang. Gut, also hier sind Erlen angepflanzt und auch noch Linden und so weiter, verschiedene Bäume. Man sieht, dass sie nicht geschützt sind in diesem Bereich. Da hinten sind Bäume geschützt vor Verbiss, weil das teure Bäume sind. Das sind die Linden. Aber ich glaube, die sind trotzdem verbissen.
2: Ja.
1: Also an anderen Stellen wurden eben auch Erlen angepflanzt. Flussabwärts an der Bullenbeek, da wurden auch Maßnahmen gemacht im Zusammenhang mit diesen Sachen. Da sind wir in dem Jahr sehr aktiv gewesen. Und wenn gepflanzt wird, dann wird immer kontrolliert, wie ist es mit der Anpflanzung. Kommt die an oder kommt die nicht an? Wenn die nicht ankommt, dann muss nachgepflanzt werden. Und dafür ist der Vorhabenträger verantwortlich. Oder auch der Gärtner, der gesagt hat, naja, das kommt schon, das wird schon. Weil der sich den Verbissschutz gespart hat.
2: Ja.
1: Und wenn er sich den gespart hat und es hat nicht hingehauen, dann muss er nachpflanzen. Dann wird es wieder teurer. Und da haben wir uns das auch angeguckt und da ist tatsächlich sehr viel verbissen gewesen, also an der Bullenbeck jetzt. Das war alles verbissen. Da sind so viele Rehe gewesen, die haben das runtergebissen, radikal. Aber gleichzeitig haben wir gesehen, da kommen so viele neue Schösslinge, auch alles Erlen, das können die Rehe gar nicht alles mehr verbeißen. Das kommt wie Gras.
3: Genau, weil hier ist ja überall.
1: Und da haben wir gesagt, okay, brauchst du nicht nachpflanzen, weil die natürliche Aufwuchs, der ist so massenhaft, da brauchen wir jetzt das, was aus der Baumschule gekommen ist, nicht nachpflanzen. Und so hier ist es zum Teil eben auch so. Hier hat man natürlichen Aufwuchs, hier sind auch Erlen. Das weiß man nicht. Ja, man weiß, dass sich hier viel verjüngt, aber das ist nicht überall gleich. Und deswegen setzt man erst eine Initialpflanzung, die dann nachher auch wieder Saat bilden und sich wieder auch dann selber weiterentwickeln. Aber umso schöner ist, denn wenn es natürlich hier aufkommt, ist klar. Also und da sieht man dann auch, ja, die natürliche Anpflanzung oder die Anpflanzung durch den Menschen ist eben runtergebissen worden und ist dann schön, wenn der natürliche Aufwuchs dann stattfindet. 1995, als ich hier angefangen bin, wurde das ganze Entwässerungssystem, sage ich mal, geändert. Es wurde klar, die öffentlichen Kanäle sind alle hydraulisch überlastet, das heißt mengenmäßig überlastet. Und wenn wir uns mehr entwickeln wollen, müssen wir das Kanalnetz ändern. Also größere Dimensionen bauen, um das Wasser abzuleiten. Oder wir sagen, wir versickern mehr. Wir fangen an, alles, was neu gebaut wird, darf nicht mehr an den Kanal, auch nicht mehr die Straßen in den neuen Wohngebieten, die überall entstanden sind, auch Richtung Einfeld und so. Sickerschächte nicht. Für Sickerschächte haben wir viel zu hohe Grundwasserstände. Okay. Das heißt, der Schacht steht unten schon im Grundwasser. Wenn Sie den aufmachen und gucken, dann haben Sie auch bei trockenen Wetterverhältnissen, sehen Sie sich immer selber, weil der Wasserspiegel da ist. Ne? Da steht das Grundwasser an. Und das Wasser, gerade von Verkehrsflächen oder auch Gewerbeflächen, das soll eine Oberbodenpassage haben. Also durch humusreichen Boden versickern, weil das ist die Kläranlage, die biologisch aktiv ist, wo auch mal ein Tropfen Öl angesammelt wird, der dann auch wieder biologisch abgebaut wird. Und auch die Filteranlage zum Schutz des Grundwassers. Weil in Schleswig-Holstein wird zu 100% Trinkwasser aus Grundwasser gewonnen und auch in Neumünster. Große Teile Neumünster, Tungendorf und auch bis Einfeld hin ist Wasserschutzgebiet, wo für Neumünster und auch umgebende Gemeinden das Trinkwasser gewonnen wird. Das müssen wir schützen. Ja, also wird es, wo es möglich ist, über Rigolen versickert. Die sind deutlich flacher unter der Oberfläche, können die angebaut werden oder eingebaut werden. Oder, was noch besser ist, über Mulden. Und wir haben in vielen Gebieten so hohe Grundwasserstände, dass das Wasser da oberflächlich hingeleitet wird, also ohne dass wir es über Abläufe schon unter die Erde bringen und dann mit Gefälle, dann kommen wir auf jeden Fall einen Meter tief da an, wo wir es versickern. Also das heißt schon viel zu tief. Deswegen versuchen wir, das Wasser oberflächennah direkt in die Mulde zu bringen. Und das ist in vielen Gebieten, Industriegebiet, südlich der Südumgehung zum Beispiel, da wird komplett versickert. Und auch da im Bestand, wir mussten Anreize schaffen, warum ist das sinnvoll? Und dann haben wir die Regenwassergebühr eingeführt, weil die Bewirtschaftung des Regenwasserkanals sollte nicht mehr über den Schmutzwasserkanal und die Schmutzwassergebühr finanziert werden, sondern getrennt.

0: nach hinten auf dem Grundstück, wo meistens noch ein bisschen Freiflächen sind. Genau. Vorne ist alles versiegelt, gepflastert, repräsentativ, also dass die Kunden da kommen, aber hinten hatte man noch Platz. Dass man da eine Mulde geschaffen hat und einen Quellschacht, der, wo das Wasser dann sozusagen wieder an die Oberfläche gebracht wurde. Also das ist, entspricht keiner DIN, aber wir haben es hier entwickelt, haben geguckt, wie kann man es so machen und es hat sich bewährt. Und jetzt kommen auch andere, wie macht ihr das? Zeigt uns das mal, so wollen wir das auch machen.
1: Was macht Kellinghusen?
0: Kellinghusen, genau, habe ich mal so ein bisschen recherchiert. Kellinghusen hat viel gebaut, ganz tolle Flächen, also nah an der Stör auch. Und alles wunderbar bebaubar, hatte auch Schwierigkeiten, überhaupt Bauflächen noch zu finden. Ja, und das waren die Flächen, auch vor der großen Brücke da in Kellinghusen, was der Engpunkt ist, wo sich das Wasser dann auch aufstaut, wenn viel kommt. Und dann sind die Flächen, die davor bebaut wurden, die sind immer unter Wasser gewesen.
1: Das Wasser super.
0: Ja. Und wir konnten hier belegen, dass hier die versiegelte Fläche doch die angeschlossen ist an den Kanal und damit auf schnellen Wege an die Stör doch ziemlich gering ist und auch hydraulisch nachweisen, dass das nicht zu einer Flutwelle in der Münster führt. Und mittlerweile sind in zwei Maßnahmen, man hat einmal eine große Planung gemacht, um die Stör zu renaturieren im weiteren Verlauf bis Kellinghusen hin, fast durchgängig. Daraus hat man Erfahrungen gesammelt und hat gemerkt, wir können noch viel mehr machen. Also die Flächen wurden auch aufgekauft entlang der Stör und man ist mutiger geworden und hat noch andere Maßnahmen gemacht und hat dadurch den Fließverlauf eben bis Kellinghusen deutlich verlangsamt. Man hat mehr Retentionsräume geschaffen, die überfluten können und hat dadurch deutlich weniger Probleme in Kellinghusen. Also man hat... Ja, ist mit Aufwand natürlich verbunden.
1: Man schiebt immer erst die Schuld dem anderen zu.
0: Ja, natürlich. Man versucht das und wollte gerne... Ja, Entschädigung oder eben auch Maßnahmen damit finanzieren, Deiche finanzieren. Ne? Aber Deiche führen immer mehr zu Kanalisation und dann taucht das Problem irgendwo anders auf. Ne? Also deswegen entdeicht man zunehmend, wo man kann, um die Retentionsräume zu nutzen. Ja, das waren so ein paar Punkte, wo wir als Wasserwirtschaft auch versuchen, zu reagieren auf den Klimawandel. Wir sind dabei, noch mehr Methoden zu entwickeln, um das Wasser mehr managen zu können. Also wir wollen das aber nicht so machen, wie das in den 50ern und 60er Jahren gemacht worden ist, dass man durch Bauwerke, durch immer mehr Eingriffe das Wasser immer mehr kanalisiert, sondern wir wollen es versuchen, also mit der Natur auch, dass es allen zugutekommt, nicht nur dem Menschen. Weil wenn es der Natur nicht zugutekommt, kommt es am Ende auch dem Menschen nicht zugute. Also das haben wir gelernt. Und da wollen wir mehr dahin kommen, dass wir das Wasser bei wasserknappen Zeiten mehr hier halten können. Dass es zur Verfügung steht, der Natur und auch dem Menschen letztendlich. Und wenn bei Bedarf, bei Hochwasserzeiten das abführen können. Aber da sind wir ganz am Anfang, diesen Gegensatz sozusagen, Wasser abführen und Wasser halten, irgendwie zu regeln. Aber das ist unser Ziel. Und es gibt eben eine Wasserstrategie des Bundes und das Land versucht das jetzt hier angepasst auf schleswig-holsteinische Verhältnisse jetzt auch eine Wasserstrategie zu entwickeln. Und da geht es eben gerade darum. Ne? Also Trinkwasservorräte zu schützen, zu schonen. Die Bedarfe sind enorm. Nicht nur hier das, was wir hier trinken oder zum Duschen, sondern Batterieherstellung, Chipherstellung,
1: Getränkeindustrie,
0: ja, die nicht wollen, dass wir dass die Wasserqualität aus dem Wasserhahn so gut ist, dass wir das trinken können. Und das versuchen wir zu erhalten. Sondern die wollen ihre Plastikflaschen verkaufen.
1: Ja.

0: Ne? Und das, das hat in Amerika Ausmaße, kann man sich nicht vorstellen. Und da werden Grundwasservorkommen, fossile Grundwasservorkommen angezapft, gefördert. Fossil heißt, die tausende Jahre alt sind, die gar keine Grundwasserneubildung haben hier jetzt. Das können wir gar nicht erleben mehr, bis das Grundwasser da unten angekommen ist. Die werden angezapft. Ne? Und die oberen Grundwasserleiter sind versaut, sage ich mal. Durch Nährstoffe, durch Schadstoffe, durch Verunreinigungen, durch Pflanzenschutzmittel. Ne? Also ich wohne in Aukrug. Also wir mussten unser kleines Wasserwerk für 200 Haushalte zumachen, weil das aus einer Landwirtschaftsnutzung von vor 30 Jahren, Rübenanbau, die Pflanzenschutzmittel da jetzt das Grundwasser so stark belasten, dass wir das nicht mehr nutzen durften. Ne? Und jetzt kriegen wir aus Hohenweststedt das Wasser, wo aus 100 Meter Tiefe, wir haben nur aus 50 Meter Tiefe gefördert, jetzt aus 100 Meter Tiefe gefördert wird und größeres Gebiet versorgt wird. Und ja, und ich will nicht das Plastikflaschenwasser trinken, weil das ist auch, PET ist noch okay, aber das ist mit Weichmachern versetzt. Und wenn das da ein halbes Jahr in dieser Plastikflasche steht, das Wasser, dann ist das auch belastet mit anderen Stoffen, ne, die ich nicht haben will. Und so führen wir uns immer mehr Stoffe zu. Also das, dieser Kreis schließt sich und wir schützen uns damit nicht, sondern wir tun uns immer mehr Ungutes. Und auch in der Lüneburger Heide gibt es von einem großen Getränkehersteller, die hat zwei Namen, fangen beide mit C an, auch in tiefem Wasser aus der Lüneburger Heide Wasser fördert und hier diesen norddeutschen Raum mit Wasser aus Plastikflaschen versorgt. Da steht auf den Plastikflaschen steht nicht CC drauf. Ne? Also diese braune Brühe von CC, das ist ja nur ein ganz kleiner Teil. Die vertreiben auch Trinkwasser in viel größeren Mengen. Das kostet auch nicht viel. Ne? Das kostet nur 50 Cent oder 70 Cent, so eine Literflasche. Aber hier in Neumünster kostet ein Kubikmeter 2 Euro. Ne? Das sind 1000 Liter. Also, aber die Leute kaufen das Wasser für 50 Cent bei Aldi, bei Lidl, bei sonst wo, weil sie glauben, das ist billig. Aber wir haben das für 2 Euro, oder ich glaube, hier in Neumünster ist es ein bisschen teurer, 3 Euro, für 1000 Liter. Ne? Und das ist beste Qualität. Ja, ich glaube, ich habe sie jetzt viel zu lange aufgehalten, Entschuldigung dafür. Aber sie sind geblieben, also hat es sich für sie auch gelohnt. Gut. Und wenn irgendwas ist, wir als Wasserbehörde haben auch, können auch nicht alles sehen. Sie können sich gerne an die Wasserbehörde Neumünster wenden, wenn Sie hier irgendwie meinen, da ist was nicht in Ordnung mit dem Wasser oder sonst in allen Entwässerungsfragen beraten wir Sie gerne.
1: Die Stabsstelle Klima- und Umweltqualität der Stadt Neumünster lädt die BürgerInnen in der Veranstaltungsreihe Fokus Wärme zu interessanten Vorträgen und Diskussionen ein. Wir werden zwei weitere Vorträge zum Thema Ausgebrannt, Ende der Gasheizung in einer Extra-Ausgabe des Umweltmagazins am 7. September um 21 Uhr senden. Anschließend sind die Vorträge auch in der Audiotheks-Ausgabe verfügbar. Die nächste Veranstaltung Fokus Wärme hat das Thema Förderung, Heizen und Sanieren und sie findet am 24. September um 17.30 Uhr statt. Das Gebäudemodernisierungsgesetz löst das bestehende Gebäudeenergiegesetz mit hoher Relevanz für GebäudeeigentümerInnen ab. Gasnetzstilllegung und Wärmenetzgesetz geben den neuen Rahmen vor. Was bleibt bestehen und was ändert sich? Was bedeutet dies für meine zukünftige Heizungslösung? Diese und weitere Fragen beantwortet der Impulsvortrag der GEF Ingenieur AG mittels eines Updates zu den aktuellen Energiegesetzen. Des Weiteren haben die Gesetzesänderungen auch einen Einfluss auf die Rahmenbedingungen der Förderprogramme für Sanierungs- und Heizungstauschmaßnahmen. Diese Änderungen werden in dem Vortrag der Verbraucherzentrale SH erklärt und Kombinationsmöglichkeiten dargestellt. Die Veranstaltung findet in der Mensa der Alexander-von-Humboldt-Schule Rostohler Weg 11 in Neumünster statt. Es wird um eine Anmeldung über das Ticketportal Pretix gebeten. Zu erreichen unter pretix.eu/klima-nms/fw-gesetze-förderungen/ oder telefonisch unter 04321 942 2135. Die Teilnahme ist kostenfrei. Und hier noch ein weiterer Veranstaltungstipp: Schottergärten im Rathaus. Die Ausstellung Gärten im Wandel ist vom 3. bis 25. September im Foyer des neuen Rathauses zu besichtigen und setzt sich mit dem Trend zu einer steinreichen und artenarmen Gartenkultur auseinander. Sie stellt die Frage: grauer Schotter oder grünes Leben? Sie zeigt Informationen rund um Gartenplanung, ein Stück Schottergarten, aber auch heimische Blüh- und Nutzpflanzen, Kräuter sowie einen Einblick in das Leben im Boden, abgerundet von fantasievoll gestalteten Informationstafeln und Fotos, ergeben sie einen dichten Eindruck von Trends in der Vorgartengestaltung. Schotter und bepflanzte Gärten unterscheiden sich nicht nur im Aussehen, sondern auch im Hinblick auf Artenvielfalt, Wasserhaushalt, Hitzewirkung und Klimaanpassung, Luftfeuchtigkeit, Licht und Lautstärke. Darüber hinaus zeigen Einsendungen aus dem Fotowettbewerb Schottergärten in ihrem Gesamteindruck, wie er uns, obwohl eigentlich verboten, immer häufiger begegnet. Eine Sammlung von Broschüren, Flyern und Zeitungsartikeln gibt Hintergrundwissen, räumt mit der falschen Hoffnung vom billigen, pflegeleichten und immer ordentlichen Schottergarten auf und gibt Beispiele von heimischen, auf die Dauer billigeren und pflegeleichteren Alternativen. Unterstützt wird die Ausstellung von Dekorat, Grünwerk, Krauskopf, der Lebenshilfe und Foto Rosa. Geometrie in der Stadt, Renaturierung von Flüssen, Wasser in und um Neumünster, alles ziemlich kompliziert. Aber wir sind ja nicht blöd und schaffen Lösungen, wenn wir wollen. Das nächste Umweltmagazin gibt es am Montag, den 5. Oktober. Dann gibt es sicherlich wieder andere Probleme auf dem Tisch, aber wir reden auch über deren Lösung. Bis dahin sage ich Ciao.

herzlich willkommen zu Sexy Kapitalismus oder Pop ist eine Pizzaschachtel. 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

Wissen Sie, ich habe meine jüngste Tochter mal aus einer Amerika-Reise, da war die so ein bisschen mit sich im Zweifel, was sie machen soll, habe ich ihr so ein kleines Holzbrett mitgebracht, das aus zwei Teilen bestand. Stand auf der Oberseite The Way for Success, der Weg zum Erfolg. Und dann konnte man das aufklappen und da stand innen drin ein Wort, das hieß Work.

0: liebes Publikum.
1: Tja, und das war's jetzt auch mit Sexy Kapitalismus oder Pop in seiner Pizzaschachtel beim Freien Radio für Stuttgart auf 99,2, beim Querfunk in Karlsruhe, beim Bermuda-Funk in Mannheim-Heidelberg, bei Korax in Halle, beim Freien Radio von Neumünster und natürlich auch bei FSK in Hamburg. Gehabt euch wohl, bis zum

0: Hallo Leute, hier ist schon wieder das Umweltmagazin mit einer Extra-Ausgabe zur Veranstaltungsreihe Fokus Wärme. Die Stabsstelle Klima- und Umweltqualität der Stadt Neumünster lädt die BürgerInnen in der Veranstaltungsreihe Fokus Wärme zu interessanten Vorträgen und Diskussionen ein. Das Umweltmagazin begleitet die Veranstaltungsreihe Fokus Wärme und wir haben hier schon zahlreiche interessante Vorträge gesendet, sofern diese radiotauglich sind. Die Vortragenden werfen dabei einen unabhängigen Blick auf zahlreiche Aspekte zu den Themen Wärmeversorgung und energetische Gebäudesanierung. Fokus Wärme findet regelmäßig statt und es sind mittlerweile so viele Vorträge in der Pipeline, dass diese kaum mehr im regulären Umweltmagazin untergebracht werden können. Deshalb gibt es jetzt auch extra Ausgaben des Umweltmagazins, in denen die Vorträge zu hören sind. In der heutigen Ausgabe geht es darum, welche Zukunft hat das Gasnetz? Welche Rolle werden Wasserstoff und grüne Gase künftig spielen? Und welche Auswirkungen haben die geplanten Änderungen im Gebäudemodernisierungsgesetz sowie die Novellierung des Energiewertschaftsgesetzes auf Eigentümerinnen und Eigentümer? Antworten auf diese und weitere Fragen erhielten Interessierte bei der Online-Informationsveranstaltung am 16. Juni 2026 zum Thema Ausgebrannt, Ende der Gasheizung. Wir hören jetzt den ersten Fachvortrag mit dem Thema Einordnung des neuen Gebäudemodernisierungsgesetzes und der ENWG-Novelle. Gehalten wird er von Dr. Sylvie Drahochert von der GEF Ingenieur AG.
1: Gut, dann können wir anfangen. Genau, wir hatten uns für diesen Termin vorgenommen, ganz generell mal zu schauen, was passiert eigentlich mit dem Gasnetz und vor allem für Neumünster, deswegen ist auch Herr Braun da, der kann das natürlich viel besser beantworten als ich, aber ich habe versucht jetzt in dem Vortrag nochmal allgemein zusammenzutragen, wo wir eigentlich gerade gesetzlich stehen. Es ist ja einiges passiert in den letzten Wochen, damit jeder für sich auch nochmal einschätzen kann, ist das jetzt wirklich eine Rolle rückwärts? Kann ich mich jetzt wieder zurücklehnen und sagen, ich muss eigentlich gar nichts tun, die Politik hat sich selbst überholt oder gibt es doch weiterhin den gleichen oder ähnlichen Handlungsbedarf, wie wir bisher hatten? Und dafür habe ich dann mal mitgebracht, einmal so einen Blick drauf, was ist jetzt eigentlich passiert vom GEG zu diesem neuen, noch in der Findung befindlichen Gebäudemodernisierungsgesetz. Dann ein bisschen was zu der Biotreppe, über die alle im Moment sprechen. Und natürlich spannend, was macht es eigentlich? Was passiert da im Endeffekt? Vor allem mit Blick auf die Kosten. Und dann nachgelagert im zweiten Teil ganz kurz einen Blick eben auf diese ENWG-Novelle, wo der neue Begriff Gasnetzstilllegung jetzt auftaucht. Und das ist dann sozusagen der Übergang auch zu Herrn Braun dann. Ich hatte dann nochmal die alten Folien durchgeschaut und habe dann gedacht, naja, erstmal kann man sich ja nochmal vor Augen führen, was sich nicht ändert. Also die CO2-Emissionen im Wärmebereich müssen weiterhin deutlich sinken, denn hier haben wir extrem hohe Emissionen. Und auch die gesamte Gesetzgebung, außer das Gebäudemodernisierungsgesetz selbst, bleibt natürlich erhalten. Also das Klimaschutzgesetz gibt weiterhin vor, ein Klimaziel vor oder ein Einsparziel. Und auch die Länder haben eigene Ziele und auch die EU verfolgt natürlich weiterhin ihre Ziele. Wenn man sich jetzt diese Änderungen dann anschaut, dann hatten ja alle gehofft, es kommt jetzt irgendwie da neuer Wind rein. Aber im Endeffekt, wenn man sich in Ruhe durchliest, sieht man, weiterhin muss man sich relativ viele Gedanken machen über die Entscheidung zu einer neuen Heizung und wann tausche ich meine Heizung, was erwartet mich in Zukunft. Also da sind keine Vereinfachungen eigentlich aufgetreten. Und man sieht weiterhin auch, das hat das Gesetz natürlich auch nicht behoben oder diese Novelle bis jetzt, wir haben weiterhin steigende Kosten durch CO2-Emissionen. Wir haben eben schon die Frage ja auch im Chat gehabt, was passiert mit den CO2-Kosten. Wir haben steigende Kosten bei den Netzentgelten, da gehe ich nachher noch kurz drauf ein. Und wir sehen auch weiterhin immer wieder, dass die Weltlage natürlich dafür sorgen kann, dass auch der eigentlich immer recht niedrige Preis für fossile Brennstoffe selbst steigt. Was ich noch mal kurz sagen wollte, es wird nach wie vor, findet man das immer wieder in der Presse, dass der Einbau einer fossilen Heizung verboten war und es jetzt nicht mehr ist. Das ist nicht korrekt. Also auch im Vorgänger zum Gebäude Modernisierungsgesetz war kein absoluter Ausschluss. Man hätte halt nur die entsprechende Hybridheizung einbauen müssen mit den entsprechenden Quoten, aber es gab kein absolutes Verbot. Jetzt wird das natürlich wieder ein bisschen attraktiver dargestellt. Wir sehen es gleich nochmal, wenn wir auf die Biotreppe schauen. Denn die Anteile, die an erneuerbaren Energien im System dann erreicht werden müssen nach Einbau einer neuen Heizung, die sind jetzt geringer am Anfang und werden erst später angehoben. Ich zeige es gleich nochmal in der Grafik. Und da warnen aktuell alle vor, dass dies eben zu einer Kostenfalle werden kann. Was auch entfallen ist im aktuellen Entwurf, ist diese Stilllegungspflicht für 2045, wobei man noch nicht ganz sicher ist, wie das zu interpretieren ist und ob das Bestand haben kann mit Blick auf das Klimaschutzgesetz und das Bundesziel. Was aber klar ist, Schleswig-Holstein hat ja ein eigenes Ziel und kann auch diese Stilllegungspflicht in seinem Landesgesetz selbstständig da reinpacken. Und dann gilt das natürlich für sie. Also da ist noch sehr viel Spielraum. Es werden aktuell verschiedenste Diskussionen geführt. Und unter anderem auch in der Politik selbst, das sehen wir hier, ist das noch gar nicht ganz so klar. Also es gibt jetzt diese Novelle und jetzt diesen Freitag wurde dann zu dieser Novelle eine Stellungnahme verabschiedet vom Bundesrat. Und da hat der Bundesrat selbst schon gesagt, okay, wir machen folgende Änderungsvorschläge. Wir möchten, dass Wohnungsbauunternehmen und Interimsgebäude, also Gebäude, die zum Beispiel für Flüchtlingsunterkünfte genutzt werden, Erleichterungen bekommen von dieser aktuellen im Gesetz beschriebenen Situation. Weiterhin möchten wir, dass die Länder gestärkt werden und dass die Länderklausel so formuliert ist, dass die Länder selbstständig eigene, auch striktere Maßnahmen festlegen können. Das hat zum Beispiel direkt auch Hamburg angekündigt. Und wir wollen gern, dass Vermieter stärker an den CO2-Kosten für besonders schlecht gedämmte Gebäude beteiligt werden. So, das sind jetzt also Änderungsvorschläge. Jetzt geht das Ganze wieder zurück an die Regierung und die kann sich nun zu dieser Stellungnahme äußern. Und dann geht alles in den Bundestag. Und da wird es jetzt dann spannend, ob das dann beschlossen wird oder ob der Vermittlungsausschuss angerufen wird. Also hier ist noch nicht ganz klar. Aktuell geht man davon aus, dass es beschlossen wird. Also einfach aufgrund der langen Zeit, die jetzt schon mit diesem Gesetz gerungen wird, mit dieser Novelle. Aber ganz sicher ist es noch nicht. So, jetzt gehen wir mal davon aus, diese Gebäudemodernisierungsgesetz-Novelle wird abgenickt und dieses neue Gebäudemodernisierungsgesetz löst das alte GEG ab. Da habe ich jetzt hier mal versucht darzustellen, was galt eigentlich bisher, also bis dato, und was würde dann quasi gelten. Und immer mit Blick auf Schleswig-Holstein, da wir da ja auch eine Ländergesetzgebung haben, die hier schon regelt. Also bisher war es so, wenn Sie bis 30.06. in Neumünster nach einer Havarie Ihrer Heizung eine neue Heizung eingebaut haben, dann mussten Sie hier eigentlich schon direkt diese Treppe bedienen, nämlich 15% erneuerbare Energie in Form von Biogas hier nutzen. Das ist im Prinzip dann auch das, was passiert, wenn das Gebäudemodernisierungsgesetz kommt, dann eben für ganz Deutschland und dann ab in Kraft treten. Und die Treppe muss man dann ab 01.01.2029 sozusagen bedienen. Dann sehen Sie hier, ganz viele Heizungen sind natürlich einfach weiterhin Optionen, also Wärmepumpe, Biomasseheizung, das können Sie alles weiterhin genauso nutzen. Und bei den hybriden Systemen hat sich das Ganze verschoben. Da war vorher der Blick, dass man gesagt hat, okay, man kann 65% zum Beispiel mit einer Wärmepumpe abdecken, kann sich aber für die besonders kalten Tage noch eine fossile Heizung dazustellen mit bis zu 35%. Und jetzt ist der Blick ein bisschen anders. Man sagt, wenn man ein hybrides System hat, zum Beispiel eine fossile Heizung, dann kann man sich ein weiteres System dazu holen, um diese Biotreppe zu erfüllen. Also grundsätzlich auch so eine Komponentendenkweise, nur eben mit einem anderen Erfüllungsansatz. Und dann wäre jetzt nach der aktuellen Lesart ab 2040 eben kein weiter Betrieb mehr von fossilen betriebenen Anlagen in Schleswig-Holstein möglich aufgrund der Landesgesetzgebung. Also was verändert sich? Ich habe es schon gesagt, die Biotreppe verschiebt die Pflicht für hohe Anteile an erneuerbaren Energien eigentlich komplett auf das Jahr 2040. 40, also einfach um 12 Jahre nach hinten. Und auch hier gibt es wieder so hybride Systeme, die hier alternative Erfüllung ermöglichen. Also das Ganze ist jetzt auch nicht weniger kompliziert geworden. Man kann zum Beispiel bis Ende 34 Solarthermie zur Erfüllung nutzen. Man könnte aber auch eine Wärmepumpe in Vorrangschaltung betreiben und dann den Rest fossil zuheizen. Und dann wäre man von der Biotreppe ausgenommen. Also auch das, was versprochen wurde, dass das GEG ja viel zu kompliziert wäre und man es jetzt einfacher macht, ist jetzt nicht so wirklich eingetreten. Und was man auch merkt, die Biotreppe, schauen wir gleich nochmal drauf, war eigentlich ja schon immer enthalten. Also ist auch keine neue Erfindung. So, jetzt zu dieser Biotreppe habe ich auch versucht, das zu visualisieren. Also wir schauen mal auf die, wieder auf der linken Seite sehen wir wieder, wie es nach GEG gewesen wäre. Wenn Sie Ihre Heizung bis zum 1.7.28 eingebaut hätten, hätten Sie sofort 15% erfüllen müssen, ab 35 30% und dann ab 2040 100%. Wenn Ihre Heizung nach dem 1.7. kaputt gegangen wäre, dann hätten Sie eben diese Situation gehabt, die jetzt gestrichen wurde, dass Sie direkt 65% GE hätten einbauen müssen und hätten aber auch noch einen Anteil fossil dabei haben können vorerst. Jetzt sieht man eben, was ich meinte, es verschiebt sich ein wenig. Also wir müssen jetzt direkt bei Einbau zwar auch 15% dann realisieren und auch 2035 sind es dann schon 30%, aber 2040 sind es dann zumindest auf der Bundesebene in Anführungsstrichen nur 60%. Hier wären wir natürlich wieder, weil Sie in Schleswig-Holstein sind, direkt bei den 100% schon. Aber man sieht ganz schön, also das Problem wird einfach verlagert. Ja, also Sie hatten vorher die Pflicht gehabt, 65% schon in 2028 zu erfüllen. Jetzt müssen Sie eben deutlich später eben diese 60% erfüllen. Wie gesagt, auf Bundesebene in Schleswig-Holstein sieht es ein bisschen anders aus. Was passiert dann? Jetzt haben wir den ersten Blick hier mal auf den Preis. Also Sie würden einfach mal schauen, Sie wollen jetzt also diesen neuen Tarif nutzen. Es ist ja so, dass Sie selber gar nicht irgendwelches Erdgas beimischen können, sondern das muss natürlich dann ein Versorger für Sie tun. Es gibt aktuell schon Versorger, die Tarife anbieten, die verschiedene Prozente an erneuerbaren Gasen, also meist Biomethan, dann enthalten. Und hier habe ich einfach mal eine Suchanfrage gemacht und habe einfach mal eingegeben, Biogas 15 Tarif Schleswig-Holstein. Und habe dann mal verschiedene hier raus. Ich habe sie jetzt einfach mal nur mit Nummern benannt. Sie können das aber unter dem Suchbegriff selber auch finden. Und habe einfach mal gesagt, okay, in vergleichsweise würde das in etwa, wenn Sie normales Gas beziehen, so in diesem Bereich liegen, was Sie zahlen. Und Sie sehen hier, dass wir schon zwischen 500 und bis zu 800 Euro dann pro Jahr drüber liegen. Beim aktuellen Stand, bei der ersten Stufe, bei den 15%. Und das ist natürlich was, was man dann sagen muss, was passiert eigentlich dann, wenn alle auf 30% gehen müssen. Und das ist absolut unklar. Und das Spannendste finde ich persönlich, dass es sogar im Gesetzesentwurf heißt, dass man das gar nicht sagen kann und dass die Kosten nicht schätzbar sind und dass es gar keine gesicherten Annahmen gibt. Also sogar politisch gibt man hier zu, dass das vollkommen unklar ist und die Kosten zum Teil eventuell sogar vielleicht nicht absehbar hoch werden können. Also die Betriebskosten lassen sich aktuell nicht seriös abschätzen. Das ist auch der größte Kritikpunkt aus der Community so ein bisschen raus, dass die sagen, naja, die Planungssicherheit ist jetzt eigentlich nicht besser geworden. Also ich kann jetzt natürlich darauf hoffen, dass es alles noch eine Zeit lang gut geht, solange ich nur 15% beimischen muss, ist das ja noch verträglich und dann schauen wir mal. Dann, in der Recherche ist mir dann noch aufgefallen, dass ja oft ganz gerne auch mal das Argument kommt, naja, wenn der Gaspreis dann steigt, dann wechsle ich einfach den Anbieter. Da ist tatsächlich jetzt in diesem Jahr das erste Mal so gewesen, aufgrund der Situation mit dem starken Preisanstieg durch die Kriegstätigkeit, dass Verivox eine Mitteilung rausgegeben hat und gesagt hat, dass einige der Anbieter hier ihre Angebote zurückgezogen haben, weil sie einfach gar kein Interesse an neuen Kunden haben, weil sie die Preise nicht halten können. Also auch hier steigen die Preise. Also auch dieser Anbieterwechsel ist, dann muss man dann schauen, was passiert da wirklich. Und in Bezug auf Schleswig-Holstein will ich einfach nochmal darauf hinweisen, wenn Sie sich eine neue Heizung einbauen im nächsten Jahr, dann wird diese Heizung, sofern die Gesetzgebung so bleibt, nur noch 13 Jahre laufen. Also Sie bauen dann jetzt schon eine Gasheizung ein, die dann nicht Ihre vollen 20 oder manchmal laufen sie auch 25 Jahre laufen wird. Also haben auch hier in per se schon eigentlich eine Situation, wo die Investition schon mal hinterfragt werden sollte. Dann habe ich noch diese etwas umfangreichere Grafik gefunden. Ich habe überlegt, aber ich dachte, ich bringe sie doch mal mit. Man sieht hier ganz schön, was passiert, wenn man von dieser Treppe ausgeht. Dann sehen Sie hier in Gelb der Erdgaspreis. Der geht natürlich insgesamt am Gesamtpreis runter, weil der Anteil an fossilem Erdgas ja zurückgeht. Also die Treppe steigt an, also wird das Erdgas, was Sie einsetzen, weniger. Was dann in dem Fall natürlich hochgeht, ist der Anteil an Grüngas und damit auch die Kosten für das Grüngas. Die CO2-Kosten gehen ein bisschen zurück, weil Sie ja weniger Fossiles verbrennen. Und was man hier noch sehr schön sieht, das kommt gleich nochmal, sind die Netzentgelte, die hier deutlich zunehmen. Und so geht man eben aktuell davon aus, mit diesen Vorgaben, die hier oben gemacht sind, dass es eigentlich zu einem deutlichen Anstieg der Preise kommen wird. Das ist jetzt nur ein Modell von vielen, deswegen auch der viele Text, unter der Annahme das, unter der Annahme das. Aber diese Trends sind grundsätzlich absehbar. Die Netzentgelte werden steigen und Biomethan ist nicht in so einer großen Menge verfügbar. Da werden die Preise auch steigen. Und grüner Wasserstoff ist eigentlich nicht für diese Anwendung verfügbar. Der wird eben in die Industrie oder Mobilität gehen. Also haben wir jetzt verstanden, diese gesetzliche Situation verschiebt eigentlich nur den Zwang zur Entscheidung. Also das, was alle als unangenehm empfanden, dass sie gesagt gekriegt haben, wenn ihr jetzt ab 2028 eine Heizung einbaut, müsst ihr 65% EE einbauen, wurde jetzt rausgenommen. Aber man ist natürlich trotzdem nicht aus der Pflicht raus. Und dann kommt die zweite Dynamik jetzt eben dazu. Deswegen ist das hier dieser Teil noch ergänzend zur Gasnetzstilllegung. Es passiert natürlich auch was auf Seiten der Versorger. Wenn man ein Gasnetz betreibt, dann galt vorher, man muss dieses Netz betreiben und man darf das nicht stilllegen. Und das wurde jetzt gekippt in dieser Novelle. Ist es jetzt also möglich, dass Gasleitungen entweder umgenutzt werden, per se jetzt okay, dann würde da vielleicht Wasserstoff fließen, aber eben auch, dass sie stillgelegt werden können. Und dazu können sich jetzt Versorger Gedanken machen und dann entsprechend auch Entscheidungen treffen. Die Vorlaufzeit ist natürlich entscheidend. Sie kriegen jetzt nicht morgen einen Brief und dann heißt, übermorgen wird ihr Gasnetz stillgelegt. Also es muss mindestens 10 Jahre im Vorfeld muss das kommuniziert werden. Und was auch Streitpunkt war, wenn jetzt etwas stillgelegt wird, dann darf man das nicht mehr an die Eigentümer weiterreichen. Das heißt, sie möchten jetzt eine Wärmepumpe und der Gasnetzanschluss bei ihnen wird zurückgebaut. Dann gab es natürlich dann auch Fälle, wo man dafür eine Rechnung bekam. Das ist jetzt eben nicht mehr zulässig. Die Kosten fallen natürlich trotzdem an. Und diese Kosten dürfen auf die verbleibenden Gaskunden in Form von Netzentgelten umgelegt werden. Und da ist eben nochmal dieser Begriff jetzt Netzentgelte. Und das ist ganz spannend, denn diese Entgelte, die Sie da zahlen beim Gasnetz, die sind einmal für den Betrieb und die Instandhaltung der Leitung und auch noch ein paar andere Kostenpunkte. Aber wenn man sich jetzt vorstellt, dass dazu noch der Punkt kommt, Rückbaukosten, das ist natürlich dann weiterer Kostentreiber. Und wenn man sich dann überlegt, dass immer mehr Leute nach und nach das Gasnetz verlassen werden, dann werden diese Kosten natürlich auf weniger Köpfe umgelegt und dadurch steigen diese Gasnetzentgelte dann eben deutlich. Und man sieht das hier in dieser Grafik von der Bundesnetzagentur, wo das mal mittel abgebildet ist, dass wir hier allein eben jetzt hier von 1,48 Cent pro Kilowattstunde in 2020 auf 2,16 schon in 2025 gestiegen sind. Und die sind jetzt noch mal deutlicher gestiegen, also ungefähr eine Verdopplung in den letzten 6 Jahren. Ja, das ist schon mal ein deutlicher Anstieg. Das Fazit für mich, die Entscheidung für die neue Heizungsanlage, die liegt weiterhin bei Ihnen. Und aus meiner Sicht persönlich jetzt finde ich, dass die neue politische Situation so die Planungssicherheit sogar noch verschlechtert, weil man jetzt noch weniger weiß, was eigentlich in Zukunft passieren wird. Und das Vorgehen sollte daher weiterhin sein, versuchen Sie, Ihren Verbrauch zu reduzieren, im Idealfall durch Dämmung, soweit das möglich ist, oder in die Zukunft Ihres Gebäudes reinpasst. Ja, vielleicht kommt das für Sie auch nicht mehr in Frage, weil Sie sagen, das Haus gebe ich sowieso bald ab. Und versuchen Sie eigentlich direkt eine geeignete Heizung mit einem möglichst hohen EE-Anteil zu wählen, um sich gegen diese ganzen Kostendynamiken so ein bisschen abzusichern. So, jetzt weiß ich wieder nicht, wie lange ich gebraucht habe, aber das wären so meine Punkte.
2: Ja, vielen Dank, Frau Drawart. Sehr spannend auch diese Grafik nochmal, die Sie gezeigt haben zur Preisentwicklung und Netzgeldentwicklung und auch zur Biotreppe. Ich denke, das kann sich jetzt die eine oder andere auch besser vorstellen. Ich würde, also zeitlich sind Sie wunderbar, es ist jetzt 18.38 Uhr. Es gibt im Chat 2 Verständnisfragen, die ich gerne einmal Ihnen zur Beantwortung geben würde und selbst auch noch kurz danach einen Kommentar zu Schleswig-Holstein ergänzen möchte. Und dann, glaube ich, können wir auch direkt zum nächsten Vortrag gehen. Die Fragen lauten einmal, die Treppe, also die Biotreppe, betrifft die nur Heizungen, die ab 2029 eingebaut werden, oder? Können Sie dazu bitte noch einmal was sagen?
1: Ja, also in der aktuellen Novelle liest sich das eben so, dass ab Inkrafttreten dieser Novelle, das wäre dann voraussichtlich im November diesen Jahres. Also da wird jetzt nicht nochmal unterschieden, dass die Heizung dann erst kommt. Der Zeitraum wird nicht verlängert, sondern man sagt, alle neu eingebauten Heizungen und da fallen dann unter diese neue Regelung. Sie müssen dann aber den Vertrag sozusagen mit Ihrem Versorger dann erst ab 1.1.2029 einrichten. Also es gibt keine weitere jetzt Übergangszeit, in der Sie jetzt einfach noch irgendeine Heizung einbauen können und das und nicht hier runterfallen. Vor allem, weil Schleswig-Holstein ja sowieso so ist, dass sie es direkt erfüllen müssen, mal abgesehen davon.
2: Vielleicht darf ich da nochmal klarstellen für Schleswig-Holstein, das ist die 15%, die gelten nach Energiewende- und Klimaschutzgesetz, das ist genau richtig, aber eben nicht für alle Gebäude, sondern es wird in Paragraph 16 genau gesagt, dass es für Gebäude ist, die vor dem 1. Januar 2019 errichtet worden sind. Und wenn da eben die Heizungsanlage ausgetauscht oder erstmals eine Heizungsanlage eingebaut werden wird. Das also zur Ergänzung einmal kurz, damit Sie das nochmal gehört haben. Und Frau Drawart, ich frage das jetzt einfach nochmal. Ich habe gehört, dass das noch gar nicht genau klar ist, wie dann Landes- und Bundesregelungen zueinander stehen, ob es da eine Änderung geben wird, dass also möglicherweise in Schleswig-Holstein auch eine Anpassung erfolgen muss oder möglicherweise dann der Bund den Hebel zieht und sagt, da die Länder haben keine Öffnungsmöglichkeit, da strenger zu sein. Ist das so?
1: Genau, darum geht es jetzt, soweit ich das verstanden habe, in diesem Änderungsvorschlag, der da formuliert wurde, dass das eben verschärft wurde und jetzt eben quasi die Länder da Veto eingelegt haben und gesagt haben, nein, es muss möglich sein, auch auf Länderebene striktere Regeln fassen, vor allen Dingen aufgrund eben der unklaren Situation, ob dieses Gesetz dann überhaupt Bestand hat. Also es gibt jetzt schon die ersten Verbände, die da eben die Klagen dagegen vorbereiten, weil es ja dieses Verschlechterungsverbot gibt. Also ein neues Gesetz darf sozusagen den Bürger nicht schlechter stellen als das vorherige.
2: Mhm. Gut, da gucken wir also auch gespannt nochmal darauf, wie das dann finalisiert wird und final beschlossen wird. Denn darauf bezog sich ja auch Ihre Annahme, dass unter der Annahme, dass das Land Schleswig-Holstein weiterhin die Möglichkeit hat, vor dem Hintergrund, genau, dass wir 2040 klimaneutral werden wollen, eben auch schon entsprechend strenger zu sein und da ambitioniert daran zu gehen. Davon sind wir jetzt ausgegangen, dies vielleicht auch nochmal klar eingeordnet, dass das die Annahme dahinter ist. Dann die andere Frage, die eben dazu war, Beimischung Biogas. Weil man einen entsprechenden Vertrag abschließt, heißt das noch lange nicht, dass tatsächlich auch Gas mit beigemischtem Biogas bei mir ankommt oder vergleichbar mit Stromverträgen. Können Sie das einmal auflösen? Ist das so?
1: Ja, genau, ja. Das ist also ein rein bilanzielles Verfahren. Es müssen halt entsprechend diese Mengen irgendwo im Netz eingespeist werden. Aber es wird natürlich jetzt nicht dezidiert da gemessen, wie viel Biogasmoleküle irgendwo ankommen. Das ist auch schlichtweg nicht möglich.
2: Okay, danke schön.
1: Der Versorger kauft die entsprechenden Mengen ein und sorgt dafür, dass das bilanziell im Netz mit drin ist, genau wie beim Strom auch.
2: Danke. Und die gerade eben noch frisch reingekommen zu den 15% EE. Jetzt gilt aber auch 15% EE, also zum Beispiel auch ein Ofen zählt. Und später 15% Biogasanteil, Fragezeichen. Also was ist dann mit dem Holz?
1: Ja, das müsste man dann nochmal nachlesen. Das war jetzt so explizit da drin nicht dargelegt. Das kann ich jetzt einfach nicht sicher beantworten. Das wüsste ich jetzt, wie es im GEG geregelt war. Aber aus der Novelle ging das nicht eindeutig hervor.
2: Gut.
1: Und die haben da nur so Beispielsfälle genannt. Da muss man sicherlich dann auf das finale Gesetz warten.
2: So, dann noch einmal zur Klarstellung der Biotreppe. Wenn man jetzt eine Heizung hat, die wenige Jahre alt ist, gilt die Biotreppe für alle oder nur für neu eingebaute fossile Heizung ab Inkrafttreten des Gesetzes?
1: Das Zweite.
2: Nur also, für die neu eingebaut werden. Das heißt, meine Gasheizung ist jetzt quasi wenige Jahre alt, aber ich ändere nichts, ich baue nichts Neues ein, dann kann ich meine wenige Jahre alte Gasheizung, wenn ich das möchte, erstmal behalten.
1: Genau, es geht immer um diesen Fall der Havarie einer Heizung.

0: Der anschließende Vortrag der Schleswig-Holstein Netz AG stand unter dem Titel Zukunft Gasnetz aus Sicht des Netzbetreibers. Dieser Vortrag wird gehalten von Jörg Braun von der SH Netz AG.
1: Dann starten wir zum Thema Zukunft Gas. Zukunft Gasnetze habe ich es mal überschrieben, ganz platt. Viele Punkte, die Sie gleich hören werden, hat auch Frau Drauert schon vorweggenommen eigentlich, was die Preisentwicklung und so weiter angeht, die Prognosen, die man da so hat. Nichtsdestotrotz habe ich den Vortrag insofern aufgebaut, dass wir zunächst mal ganz klar nochmal betonen, dass wir für unsere Gaskunden natürlich ein verlässlicher Partner in der Versorgung bleiben, solange es eben möglich ist. Aber das soll eben ausdrücken, wir betreiben das Gasnetz sicher weiter. Auch wir haben die Erwartung, dass sich Kunden aufgrund der zunehmenden Preisnachteile vom Erdgas abwenden. Das hatte Frau Brauert ja gerade auch schon dargestellt. Das habe ich auch noch ein bisschen vorbereitet. Das kommt gleich nochmal. Biogas haben wir gerade auch schon drüber gesprochen, weil es eben eine Alternative ist. Aus unserer Sicht ist die Menge und letztendlich der Preis bestimmt dafür, dass Biogas in der Wärmeversorgung nur eine Nischenrolle einnehmen kann und wir mit Biogas eigentlich noch ganz andere Dinge, also im Energiesystem eigentlich vorhaben könnten. Da komme ich aber gleich später nochmal drauf zu. Ja, Wasserstoff ist natürlich auch immer ein Thema. Weiterbetrieb von Gasnetzen mit Wasserstoff. Das hat Frau Drauert auch schon erwähnt, gehen wir derzeit davon aus, dass Wasserstoff für die Dekarbonisierung der Industrie benötigt wird und für die private Wärmeversorgung zurzeit nach aktuellem Stand nicht zur Verfügung stehen wird. Aber auch da schauen wir uns das nochmal gleich etwas genauer an. Ja, verlässlicher Partner soll heißen, also es ist Stand heute nicht so, dass wir jetzt keine Gasleitungen mehr austauschen. Natürlich halten wir unser Netz in Schuss und das bedeutet auch, dass wir noch weiter in die Gasnetze investieren, aber mehr mit Augenmaß, also da, wo es technisch notwendig ist, keine Frage, da wird investiert, um die Sicherheit natürlich und die Versorgungssicherheit und die allgemeine Sicherheit in Schuss zu halten, wird dort weiter investiert. Aber zum Beispiel beim Erschließen von neuen Baugebieten ist es schon seit einigen Jahren so, dass wir dort keine Gasversorgung mehr mit reinlegen bei der Erschließung. Ganz einfach, weil auch die Nachfrage nicht da ist. Also wenn wir dort Längsleitungen in die Straßen legen würden, würden wahrscheinlich nicht einen Hausanschluss verkaufen. Vor dem Hintergrund sind wir seit einigen Jahren jetzt auch dazu übergegangen, Neubaugebiete nicht mehr mit Gas zu erschließen. Und das zeigt sich eindeutig, dass wir also einen Rückgang haben von 90% bei den Nachfragen von Gashausanschlüssen und auch die Anzahl der Gaszähler, die bei uns an den Netzcenter-Standorten zurückgegeben werden, steigt auch kontinuierlich an. Also das ist schon relativ deutlich, dass die Gasabsätze sinken, dass die Gaskunden, die Anzahl der Gaskunden sich reduzieren. Und man muss ganz ehrlich auch sagen, wir kriegen auch nicht alles mit, weil einige Kunden, das haben wir auch schon gehört, verhalten sich eher so nach dem Einbau einer Wärmepumpe, lassen sie den Gashausanschluss noch bestehen. Man weiß ja nie, was kommt. Teilweise lassen sie sogar noch den Zähler hängen. Dann haben sie natürlich noch die Zählergebühr. Deswegen die meisten werden dann wohl schon zurückgeben. Aber nicht alle lassen gleich den Gashausanschluss komplett stilllegen und zurückbauen. Das vielleicht nochmal so als Information, dass wir als Gasnetzbetreiber natürlich das Gasnetz technisch in Schuss halten. Zu den Preisen haben wir auch noch ein paar Zahlen zusammengestellt. Da gehe ich jetzt ein bisschen schneller drüber. Das können wir dann vielleicht nachher nochmal in der Fragerunde ein bisschen ausführlicher machen, wenn da noch Rückfragen sind. Aber das hat Frau Drauert ja auch schon deutlich dargestellt mit einigen Charts. Auch wir gehen davon aus, dass die Beschaffungspreise inklusive Vertrieb, also irgendwelche Aufschläge, einigermaßen konstant bleibt. Aber auch hier situative Volatilitäten sind nicht berücksichtigt, also Ukraine-Krieg und dergleichen mehr. Das können wir natürlich nicht berücksichtigen. Wir haben als hellblauen Balken hier noch das Netzentgelt inklusive der Messeinrichtung dargestellt. Auch hier gehen wir davon aus, dass es eine Steigerung geben wird aufgrund sinkender Absatzmengen. Das sehen wir jetzt schon. Frau Brauert hat ja die Zahlen der Bundesnetzagentur dargestellt, dass wir seit 2020, glaube ich, war es, eine gute Verdopplung bis 2025 hatten. Wie bei der SR-Netz haben die Gasnetzentgelte für private Haushalte aufgrund von sinkenden Absatzmengen und geringen Anschlüssen, aber eben auch von Weitergabe von vorgelagerten Gasnetzbetreibern zwischen 25 und 26 um 23% erhöhen müssen. Das sind schon, also es geht schon deutlich, deutlich nach oben, das merken wir. Und natürlich auch unsere Kunden, sodass die Gaspreise also schon ansteigen werden. Hinzu kommt noch so ein bisschen der CO2-Preis, der ist ja schon gesetzlich festgelegt in 25 und 26 eingeführt und auf dem Gaspreis aufgeschlagen. Aber er ist halt auch gedeckelt. Und ab 2027 wird halt der CO2-Preis im freien EU-Emissionshandel gebildet. Und da weiß man halt nicht so genau, was kommt. Also die Prognosen in der Fachliteratur, die gehen so von, wenn ich das jetzt mal umrechne auf den Gaspreis, den sie nachher bezahlen müssen, von Aufschlägen aus von 1 Cent pro Kilowattstunde, das wäre auch sehr moderat, aber bis hin zu 7 Cent pro Kilowattstunde, was eigentlich gerade eine Verdopplung des aktuellen Arbeitspreises bedeuten würde, aber es ist nah dran. Das heißt also, da ist noch eine sehr große Ungewissheit, wie sich das entwickeln wird. Aber der CO2-Preis ist natürlich auch immer so ein politisches Steuerungsinstrument. Wenn die Emissionsziele nicht erreicht werden, kann man natürlich einfach auch, das ist in der Vergangenheit bei den im CO2-Handel schon passiert, dass also Zertifikate aus dem Handel rausgenommen werden, um im Prinzip den Preis zu stützen. Also da weiß man wirklich nicht, wie man den über einen längeren Zeitraum prognostizieren soll, beziehungsweise auch, wie wird es 2027 im freien Emissionshandel quasi mit dem Preis weitergehen. Das ist wirklich so eine Nebelkerze, die wir da haben. Nichtsdestotrotz, das Klimaneutralitätsziel EU 2050, 2045 für Deutschland, das kann man überhaupt nicht vorhersehen. Auch die 2040 in Schleswig-Holstein, wo wir CO2-neutral sein wollen, kann man noch keine seriösen Preise für einen CO2-Preis abgeben. Hinzu kommen natürlich noch Steuern und Abgaben. Auch das ist natürlich eine politische Stellgröße, die auf den Preis aufgeschlagen werden können. Auf der einen Seite hat man natürlich die Umsatzsteuer, die ja auch, ich sag mal, bei steigendem Grundpreis oder bei steigendem Preis natürlich auch einen höheren Anteil ausmacht. Aber es sind natürlich als Steuerungselement auch noch weitere Abgaben denkbar. Speziell, wenn wir im großen Stil in Deutschland Gasnetzstilllegungen haben, da werden zum Teil Werte vernichtet. Gibt es da vielleicht Aufschläge? Wir haben jetzt gerade auch in dem Vortrag von Frau Brauert gesehen, dass Stilllegungskosten also von Hausanschlüssen nicht auf den Antragsteller umgelegt werden, sondern auf die Allgemeinheit. Also das sind wieder Umlagen, die hängen dann zwar den Netzentgelten. Aber das sind so Stellgrößen, wo die Politik natürlich auch die Politik einsetzen kann, um die Ziele zu erreichen. Wir haben mal in die Glaskugel geguckt, wie sich das bisher entwickelt hat. Und wir gehen davon aus, und das hält sich eigentlich schon ein bisschen länger bei uns im Konzern seit einigen zwei, drei Jahren, dass wir irgendwo Mitte der 30er Jahre, das muss jetzt nicht so wie hier im Bild dargestellt fest die 2035 sein, das kann ein bisschen eher, das kann ein bisschen später sein, Aber da gehen wir davon aus, dass es irgendwo um 2035 herum so einen Betriebskostenkipppunkt gibt zwischen der Erdgasheizung für ein Einfamilienhaus und einer Wärmepumpe. Und das würde natürlich den Wechsel der Kunden beschleunigen. Das ist generell ja so das typische Verhalten. Es haben ja jetzt schon einige umgestellt auf Wärmepumpen, auch in Bestandsgebäuden. Der Gaspreis steigt weiter. Es werden immer mehr Gasheizungen an ihr Lebensende irgendwann kommen. Die Entscheidung fällt den Kunden natürlich noch schwer. Aber es werden immer mehr sich für eine Wärmepumpe entscheiden. Das spornt natürlich die Gesamtwärmepreise für die Erdgasheizung an, sodass die Erdgaspreise weiter steigen und es wieder interessanter wird, in die Wärmepumpe zu investieren, sodass sich das also so ein bisschen gegenseitig befeuert. Je höher der Gaspreis, desto günstiger eigentlich die Wärmepumpe, also im direkten Heizkostenvergleich. Aber wir haben halt auch in der Wärmepumpentechnik noch Entwicklungspotenziale, dass dort höhere Temperaturen erreicht werden, dass höhere Effizienzen erreicht werden, sodass auch im Wärmepumpenbereich sicherlich die Preise auch noch, was die Anschaffung angeht, sinken werden und die Betriebskosten auch noch sinken werden, sodass auch ein gegenläufiger Bereich ist. Und irgendwann, ungefähr um die Mitte der 30er Jahre, ist unsere Erwartung, dass dieser Betriebskostenanteil eben kippt und dann letztendlich der Wechsel der Kunden dann noch beschleunigt wird. Wir hatten ja gerade auch eine Frage im Chat, was mache ich, wenn meine Heizung nur noch wenige Jahre alt ist? Da haben wir hier mal so eine Sprechblase. Das ist tatsächlich unsere Erwartung, aber auch nur eine Erwartung. Wir wissen nicht, was morgen kommt. Aber wir gehen davon aus, dass man eine funktionstüchtige Heizung, Gasheizung, die jetzt erst wenige Jahre alt ist, auf Sicht weiter betreibt und sich von Jahr zu Jahr die Frage stellt, wann ist der richtige Zeitpunkt sicherlich. Aber jetzt eine wenige Jahre alte Gasheizung auszubauen, um die Frage gleich vorweg zu beantworten, das würde ich zu dem Zeitpunkt nicht tun. Ja, wenn die Gasheizung kaputt geht, keine Frage, dann würde ich jetzt auch nicht mehr aufgrund der Unsicherheiten auch und der erwartbaren Preissteigerung im Gasbereich keine Gasheizung mehr einbauen. Das Thema grüne Gase. Wir haben bisher immer über die Biotreppe gesprochen. Wir haben aktuell, ich glaube, um die 900 Biogasanlagen in Schleswig-Holstein, die kleine Teilnetze auch mit Wärme versorgen, auch Strom machen, aber das sind dann eben, ich sag mal, erzeugt, da wird das Biogas direkt in verbrannt und in Wärme erzeugt und die Wärme geliefert. Diese Umwandlung von Biogas in Biomethan, um in dem Erdgasnetz beigemischt zu werden, ist eine sehr aufwendige Prozedur. Da investiert der Netzbetreiber bummelig 5 Millionen Euro, um eine solche Übergabestation zu errichten. Das wird natürlich wieder auf die Netzentgelte umgelegt. Und wir gehen davon aus, ja, es wird Biogasinseln geben, eine große Erweiterung der Biogaseinspeisung, also Biomethan in das Erdgasnetz, sehen wir aufgrund der Kosten nicht und eben auch der Biogasverfügbarkeit nicht. Weil wir haben ja jetzt schon teilweise die Flächenkonkurrenz zu Ackerflächen und das im großen Stil, das sehen wir nicht. Wir haben aktuell, hier steht es auch nochmal, 1% Bioerdgas im Netz der SH-Netz, rein physisch. Diese 15%, die die Lieferanten anbieten, was Frau Drauerath vorhin gezeigt hat, das sind eben diese bilanziellen Verfügbarkeiten. Was wir allerdings bei Biogas im Wärmebereich beziehungsweise generell auch für Biogasanlagen, welche Zukunft wir da sehen, ist, auf der einen Seite kann es kleine Inselnetze geben, wo man quasi das bestehende Erdgasnetz abkoppelt, weil da viel Biogasproduktion ist Und da kann man sich sicherlich vorstellen, dass es da einige kleine Inseln in Schleswig-Holstein gibt, wo dann durch das Erdgasnetz zukünftig Biogas zu den Verbrauchern kommen kann. Das ist, wollen wir nicht in Abrede stellen, dass das passieren kann. Wird allerdings nichts, keine große Anzahl an Kunden betreffen. Was wir viel mehr sehen und wo wir das Biogas auch in der Energiesystemlandschaft benötigen, ist eigentlich in der flexiblen Stromerzeugung, die wir machen können. Und das hat die Bundesregierung auch in dem sogenannten Biomassepaket in Gesetze gegossen, dass halt Anlagenbetreiber eine deutliche höhere Förderung bekommen, wenn die im Prinzip das Augenmerk, also das Biogas, was sie produzieren, direkt vor Ort verstromen und den Strom letztendlich flexibel einsetzen, nämlich immer dann, wenn Wind und Sonne keinen Strom zur Verfügung stellt. Wir haben halt diese Volatilitäten, gerade bei Sonne natürlich, tagsüber, wenn die Sonne scheint, ist Strom da, in der Nachtzeit eben nicht. Bei Wind wissen wir auch, wir haben natürlich viel Wind hier im Norden, aber eben auch nicht immer. Und bei Biogas habe ich eben, so wie in dem Bild rechts dargestellt, diese Biogasspeicher, sodass ich das erzeugte Biogas dann verstrome, wenn Wind und Sonne eben keinen Strom liefern. Und das ist für die Stabilisierung des Stromnetzes schon von großer Bedeutung. Von daher können wir uns vorstellen, dass viele Biogasanlagenbetreiber eher auf diese Betriebsweise schielen zukünftig und dann eben auch weniger Biogas für den direkten Heizeinsatz zur Verfügung stehen wird. Natürlich kann die Abwärme, die bei der Stromproduktion entsteht, trotzdem in ein Wärmenetz mit eingespeist werden. Das ist natürlich nach wie vor möglich. Genau, Heizen mit Wasserstoff als weiteres grünes Gas, also wenn der Wasserstoff grün ist, sind mal die hochgeschätzten Produktionskosten, die liegen irgendwie zwischen 17 und 26 Cent pro Kilowattstunde. Das ist aus mehreren Studien so eine Bandbreite, die dort ermittelt wurde. Und wir sehen hier quasi die Zahlungsbereitschaft für Raffinerien in der Ammoniak- und Methanolerzeugung und in der Stahlerzeugung, die ist in dem Bereich. Aber die Zahlungsbereitschaft für Prozesswärme oder auch für Haushalte, da sind wir hier irgendwie bei 6, 7 Cent. Hinzu kommen natürlich noch Netzentgelte und Steuern, sodass man wieder bei diesen bummelig 10 Cent pro Kilowattstunde Wärme dann ist. Da sind wir aber weit von entfernt. Also das ist schon mal mit ein Grund, warum wir Wasserstoff nicht flächendeckend in der Wärmeversorgung von Einfamilienhäusern sehen. Selbst wenn, und das haben wir geprüft, Erdgasnetze können mit geringen Modifikationen Wasserstoff transportieren. Dafür wäre es da. Aber die Mengenverfügbarkeit von grünem Wasserstoff ist nicht da, um alle Haushalte mit grünem Wasserstoff zu heizen. Und wie gesagt, die Preise sind einfach noch viel zu weit davon entfernt, als dass irgendein Haushalt in eine wasserstofffähige Gasheizung investiert. Da braucht man schon sehr viel Fantasie, um zu glauben, dass das in absehbarer Zeit sich ändern wird. Das andere, auch die, wenn wir daran uns vorstellen, wie der grüne Wasserstoff produziert wird, als Beispiel jetzt mal aus einer Windkraftanlage in Schleswig-Holstein, die produziert eine Kilowattstunde Strom. Das wandle ich im Elektrolyseur und in eine Brennwerttherme in Wärme um. Also ich habe zwei Umwandlungsketten, einmal im Elektrolyseur zu H2. Der H2 wird transportiert, also Wasserstoff wird transportiert. Und in der Brennwerttherme mit einem nahezu bei 95-98% Wirkungsgrad in Wärme umgewandelt, sodass ich letztendlich aus einer Kilowattstunde Strom 0,6 Kilowattstunden Wärme erhalte. Wenn ich diese eine Kilowattstunde Strom in eine Wärmepumpe stecke, bekomme ich 3 bis 4 Kilowattstunden Wärme heraus. Das ist eben dieser Wärmepumpeneffekt. Also Wärmepumpe ist 500-600% effizienter als Wasserstoff. Vor dem Hintergrund bedeutet das ja, wenn ich flächendeckend den Grünstrom in Schleswig-Holstein produziere, den zu Wasserstoff mache, um die Wärme für den Endverbraucher zu produzieren, wollte ich noch ein

Events in der Stadt Neumünster geben, so dass dann um 2 die Umstellung auf Wärmepumpe kommt. Die Umstellung auf Biogas, die Umstellung auf Wasserstoff ist nach unserer Erkenntnis flächendeckend nicht zu erwarten. Das soweit zu meinen Ausführungen.

Das war eine Extra-Ausgabe des Umweltmagazins im Freien Radio Neumünster mit aufgezeichneten Vorträgen der Veranstaltungsreihe Fokus Wärme, die von der Stadt Neumünster angeboten werden. Danke für eure Aufmerksamkeit und bis bald mal wieder.

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